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Tampa City mit Self-Aware.

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Tiffany Arrow.

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Bruno Mars mit On My Soul.

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Katy Perry mit Watch It Burn.

0: wunderschönen guten Morgen um jetzt 6:05.
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0: Ist gerade für viele das gleiche Bild, Daniel Niessen. Jeden Tag für 10, 15 Euro tanken, in der Hoffnung, dass die Preise runtergehen.
2: Jetzt gibt es erste Ideen, wie die Preise runter sollen.
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2: Die Bundesregierung arbeitet bereits an einem neuen Entlastungspaket. Auch kurzfristige Lösungen zum 1. Oktober seien realistisch, hat der Unionsfraktionschef gestern Abend in der ARD gesagt. Wichtig seien aber nicht nur kurzfristige, sondern vor allem auch langfristige Lösungen.
3: Wir müssen uns möglicherweise auch überlegen, was macht man jetzt sofort bis zum Ende des Jahres und wie geht man darüber hinaus vor? Denn der Grund für die hohen Spritpreise wird möglicherweise ja nicht wegfallen zum Jahreswechsel. Die Situation am Golf ist nach wie vor sehr, sehr schwierig und deswegen müssen wir uns darauf einstellen, dass das nicht kurzfristig sich ändert und dann brauchen wir auch eine dauerhafte Antwort.
2: Eine Idee wäre, genauso wie im Frühjahr die Steuer auf Mineralöl zu senken. Eine andere, möglicherweise auch längerfristige Lösung könnte eine Senkung der Mehrwertsteuer von 19% auf 7% sein. Für das PISA-Debakel ist in den Augen der meisten Deutschen die schlechte Personallage an den Schulen verantwortlich. In einer neuen Umfrage nennen 56% den Fachkräftemangel an den Schulen als Ursache. Fast genauso viele machen das Freizeitverhalten der Kinder mit verantwortlich, etwa zu viel Zeit am Smartphone. Auch Lehrpläne und die frühkindliche Bildung werden häufig genannt. Bei der jüngsten PISA-Studie haben deutsche Jugendliche so schlecht abgeschnitten wie noch nie. Jetzt wird es konkret, die Europäische Union will Social Media für Kinder verbieten. EU-Kommissionspräsidentin von der Leyen will heute dazu erste Details veröffentlichen. So soll der Zugang für TikTok, Instagram und ChatGPT zum Beispiel für alle Kinder unter 13 Jahren beschränkt werden. Wie kann sich Aachen besser auf Krisen und Katastrophen vorbereiten? Darum geht es heute bei einer Innovationskonferenz im neuen Kurhaus. Experten aus Wissenschaft, Wirtschaft, Gesundheit und Katastrophenschutz sprechen darüber, welche neue Technologien dabei helfen können. Themen sind unter anderem die medizinische Versorgung in Krisen, Telemedizin und der Katastrophenschutz. Hintergrund sind auch die jüngsten Waldbrände im Hürtgenwald und im Hohen Venn. Und die Ära Jürgen Klopp in der deutschen Nationalmannschaft geht jetzt so richtig los. Heute nominiert der neue Bundestrainer seinen ersten Kader für die 4 anstehenden Spiele in der Nations League. In einer Woche steht das erste Spiel für Klopp gegen die Niederlande an. Dabei dürfte es auch einige Überraschungen geben. Ersten Gerüchten zufolge soll Klopp vielen jungen Spielern aus kleineren Vereinen eine Chance in der Nationalmannschaft geben. Dafür gesetzte Stammspieler wie Leroy Sané oder Oliver Baumann sollen aussortiert werden.
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0: Einige dicke graue Wolken heute bei uns im 100,5 Revier, bleibt aber trocken, im Laufe des Tages auch immer mal wieder mit Sonnenschein, mit 20 Grad an der Spitze. 13 messen wir gerade bei euch in Haaren und Erkelenz kommt auf 11 Grad. Morgen am Freitag geht's ähnlich bedeckt und warm weiter.
4: Nichts los auf den Straßen, ihr kommt gut durch.
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4: 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Wenn ihr Blitzen, Staus, Störungen seht, dann meldet euch an der 100,5 Hotline. Michel freut sich auf euch an der 0180 501 0055. Gute Fahrt.
0: Kommt gut und sicher durch.
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0: Wir starten unseren Donnerstagmorgen mal mit einer Klangtherapie.
4: Ach,
0: du komm, Eiko, Kaffeetasse hoch.
4: Ja.
0: Ja.
4: Und darauf ein gepflegtes Om. Und Om kommt gut in diesen Donnerstag.
0: Guten Morgen.
4: Om.
0: Mal hören müssen.

0: Schönen guten Morgen zusammen mit uns 100,5 das Hit Radio. Und Michael Schulte, der macht aber schon mal ordentlich Lust auf die neue Nummer. Auf Insta heizt er gerade die Vorfreude auf die neue Single an.
1: Cover You können wir jetzt schon vorbestellen und dann ab nächste Woche Freitag hören. Ihr könnt euch auch einfach jetzt nochmal zurücklehnen und die beste von Musik von Michael Schulte in unserer Playlist genießen. Um jetzt 6:07.
0: Kommt gut in den Tag.
1: Guten Morgen.

0: wunderschönen guten Morgen. 100,5 das Hitradio hier, 6.13 Uhr heute am Donnerstag. Am 17. September geht es jetzt um die wirklich wichtigen Dinge in unserem Leben.
1: Darf sich die Baumarktkette Obi die Rechte an, wie sie sagt, der Haus- und Markenfarbe Orange sichern? Tja, darüber fällt heute nach langem Farbstreit endlich das Gerichtsurteil.
0: Entschuldige mal eben. Die Rechte an Orange sichern?
1: Mhm.
0: Haben die noch nie was von den Niederlanden gehört?

0: gute Laune Musik und mehr Farbe an diesem Donnerstag mit Felix Jähn.
1: Und Pride hört ihr direkt nach den 100,5 Nachrichten um kurz vor 6:30. Guten Morgen.
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3: Schönen guten Morgen, jetzt ist es 6:55.
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5: Mit Daniel Niesen. Die Spritpreise in Deutschland müssen wieder runter. Die Bundesregierung arbeitet bereits an einem neuen Entlastungspaket. Kurzfristig zum 1. Oktober wäre denkbar, die Steuer auf Mineralöl wieder zu senken. Oder auch die Mehrwertsteuer für Benzin und Diesel von 19% auf 7%. Für das PISA-Debakel ist in den Augen der meisten Deutschen die schlechte Personallage an den Schulen verantwortlich. In einer neuen Umfrage nennen 56% den Fachkräftemangel an den Schulen als Ursache. Fast genauso viele nennen die Handynutzung der Jugendlichen als weiteren Grund. Jetzt wird es konkret. Die Europäische Union will Social Media für Kinder verbieten. EU-Kommissionspräsidentin von der Leyen will heute dazu erste Details veröffentlichen. So soll der Zugang für TikTok, Instagram und ChatGPT zum Beispiel für alle Kinder unter 13 Jahren beschränkt werden. Wie kann sich Aachen besser auf Krisen und Katastrophen vorbereiten? Darum geht es heute bei einer Innovationskonferenz im neuen Kurhaus. Themen sind unter anderem die medizinische Versorgung in Krisen, Telemedizin und der Katastrophenschutz. Hintergrund sind auch die jüngsten Waldbrände im Hürtgenwald und im Hohen Venn.
3: Herbstliches Wetter heute bei uns im 100,5 Revier. Immer wieder einige dicke Wolken, bleibt aber trocken und auch mal Sonnenschein. Das Ganze mit bis zu 20 Grad an der Spitze. 12 messen wir gerade schon bei euch in Alsdorf und auch in Asbeck. Und auch morgen am Freitag geht's ähnlich bedeckt, herbstlich und warm weiter.
6: Auf den Straßen alles frei.
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6: 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Wenn ihr Blitzen, Staus oder Störungen seht, meldet euch an der 100,5 Hotline oder gerne per WhatsApp, auch als Sprachnachricht direkt zu uns ins Studio. 01578 212 1005. Gute Fahrt.
3: Kommt gut und sicher durch.
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0: Some say, guten Morgen, Sommer, die beste Jahreszeit von allen hier bei uns im 100,5 Revier. Das sagt nicht nur ich, nein, das sagt auch David Guetta.
1: Ich bin da zwar eher im Team Frühling oder Herbst, aber Sonne hat auch so seine Schönheit, ne? So laue Sommernächte, die ganzen Festivals und gefühlt auf jedem legt ja David Guetta auf, ne? Star-DJ. Ja.
0: Und davon hat er jetzt auch einige mit uns hier so geteilt, so als kleines Sommerresümee. Feiernde Menschen, gute Laune und eine Power, mein lieber Herr Gesangsverein.
1: Ja, er geht da gefühlt jede Nacht steil, 365 Tage im Jahr. Und wir quälen uns aus dem Bett. Jetzt 6:33 Uhr.
0: Guten Start in den Tag.

0: Donnerstagmorgen, gleich 20 vor 7. Sonntag machen wir uns bereit für die Arbeit hier. Anziehen, Haare stylen und auch schon mal gedanklich darauf einstellen.
1: Jetzt gibt es aber auch bei der Arbeit immer wieder so Sachen, die wir eigentlich können sollten, aber irgendwie klappt das nicht.
2: Ich arbeite im Piercingstudio. Ich glaube, Dinge verkaufen. Ich will nicht aufdringlich sein, deshalb lasst die Leute machen. Aber eigentlich will man ja auch so sagen, hey, das wird voll gut zu dir passen, so nimm das auf jeden Fall.
0: Was ist es bei euch? Sprechen wir heute mal drüber hier auf 100,5 das Hitradio in so einer guten halben Stunde. Schickt uns doch auch gerne Sprachnachricht. Geht an die 01578 212 1005.
1: Katrin, was ist es eigentlich bei dir?
0: Sprichwörter. Also obwohl wir jeden Tag sprechen, ich kann es nicht. Immer verdreht, immer irgendwie komisch.
1: Ach, Katrin, vervollständige. Reden ist?
0: Nee. Du, wir versuchen es erst gar nicht. Also da ist Hoffnung und Schmalz verloren.
1: Mahlzeit.

0: hilft auch gegen Zeitdruck und Stress am Morgen. Einfach mal runterkommen mit Emily Sandé.
1: Read all about it in gut 2 Minuten hier bei uns auf 100,5 das Hit Radio. Guten Morgen.
0: Morgen.
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0: Guten Morgen, Donnerstag, 5 Minuten vor 7.
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2: Beim Vorbeifahren an der Tankstelle unseres Vertrauens müssen wir eigentlich zweimal hingucken. Ist das jetzt der Spritpreis oder der Preis für die Feinunze Gold, Daniel Hessen?
3: Ja, sie klettern immer weiter Richtung 3 Euro. Damit soll aber jetzt Schluss sein.
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3: Die Bundesregierung hat offenbar einen Plan, um die Preise wieder runterzudrücken. Kurzfristig zum 1. Oktober wäre denkbar, genauso wie im Frühjahr die Steuern auf Mineralöl zu senken, hat der Unionsfraktionschef gestern Abend in der ARD gesagt. Es gibt aber auch noch weitere Überlegungen.
4: Eine andere Möglichkeit wäre, weil ja die Basis der Besteuerung permanent größer wird, dass wir das, was wir sozusagen bei der Mehrwertsteuer zusätzlich einnehmen, den Menschen zurückgeben, indem wir die Mehrwertsteuer von 19% auf 7% senken. Auch das könnte ein Weg sein.
3: Wichtig sei, nicht nur wieder kurzfristige Lösungen zu finden, sondern auch langfristige. Kommt heute das lang diskutierte EU-weite Social-Media-Verbot für Kinder. Kommissionspräsidentin von der Leyen will heute Vormittag ein Konzept vorstellen, um den Zugang für Kinder unter 13 Jahren zu beschränken. Zwischen 13 und 15 Jahren soll es dann nur von den Eltern eingerichtete Minikonten geben, mit denen die Kinder eine Stunde pro Tag eingeschränkten Zugriff auf die Inhalte haben. Für das PISA-Debakel ist in den Augen der meisten Deutschen die schlechte Personallage an den Schulen verantwortlich. In einer neuen Umfrage nennen 56% den Fachkräftemangel an den Schulen als Ursache. Fast genauso viele machen das Freizeitverhalten der Kinder mitverantwortlich, etwa zu viel Zeit am Smartphone. Auch Lehrpläne und die frühkindliche Bildung werden häufig genannt. Bei der jüngsten PISA-Studie haben deutsche Jugendliche so schlecht abgeschnitten wie noch nie. Rund 650 belgische und französische Soldaten nehmen heute an einer groß angelegten Militärübung teil, die bis ins hohe Fenn führt. Dabei trainieren sie gemeinsame Einsätze unter möglichst realistischen Bedingungen. Betroffen ist heute unter anderem Kelmis. Dort ist der Parkplatz am Prinz-Philipp-Stadion von 9 bis 5 Uhr heute Nachmittag fürs Halten und Parken gesperrt. Eine Kita, die nahezu komplett klimaneutral ist, die ist jetzt in Aachen-Eilendorf eröffnet worden. Die Stadt hat den Neubau in Breitbänden offiziell übergeben. Das Gebäude besteht größtenteils aus massivem Holz, das nicht geleimt oder genagelt wurde. Dazu kommen Solaranlagen und begrünte Dächer. Die Stadt will die Kita Breitbänden als Pilotprojekt nutzen, um weitere Gebäude dieser Art zu bauen.
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5: Perfektes Wetter für die Übergangsjacke heute im 100,5 Revier. Immer wieder dicke Wolken, bleibt aber trocken. Die Sonne schafft es da auch mal durch. Das Ganze mit bis zu 20 Grad an der Spitze. 12 messen wir gerade bei euch in Düren und auch in Mariadorf. Morgen am Freitag geht's denn ähnlich herbstlich wechselhaft und warm weiter.
2: Auf den Straßen, alles frei für euch.
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2: 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Wenn ihr Blitzen, Staus, Störungen seht, dann meldet euch an der 100,5 Hotline 0180 501 0055. Gute Fahrt.
5: Kommt gut durch.
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5: Ja, da ist er. Nee, das ist nicht die bessere Hälfte auf dem Weg ins Badezimmer. Der Roadrunner.
2: Der lustige Cartoon-Vogel, der einfach nicht gestoppt werden kann. Ab heute ist er im Kino. Ihr gewinnt die Karten für Coyote vs. Acme noch in dieser Stunde hier bei uns.
5: Jetzt aber erstmal die beste Musik von Mark Ronson und Alex Warren.
2: Guten Morgen.

0: Kermit oder auch Waldorf und Stettler. Nein, keine Sorge, wir reden nicht über eure Kollegen. Die Muppets, die haben richtig abgeräumt bei den Emmys.
1: Na, wer weiß, vielleicht haben wir endlich mal Glück.
2: Ja, genau, vielleicht ist ja die Show für heute gestrichen.
0: In gleich vier Kategorien gab es für sie den wichtigsten Fernsehpreis für die verrückte Puppenshow. Applaus, Applaus, Applaus, Applaus, Applaus.
3: Auch für die musikalische Begleitung im Muppet-Special Sabrina Carpenter als Duettpartnerin von der großartigen Miss Piggy.
0: Jetzt aber ganz alleine. Also Sabrina Carpenter, nicht Miss Piggy. Auf 100,5 das Hitradio. 7:06 Cheers, die beste Musik am Donnerstag.

0: 7, gleich geht's zur Arbeit. Aber können wir unseren Job auch vernünftig?
1: Na, es gibt manchmal so Dinge, die wir nicht so drauf haben, obwohl der Job etwas anderes erwartet. Deutlich sprechen zum Beispiel. Also, deutlich sprechen. Das ist unser Thema heute Morgen hier auf 100,5, das Hitradio.
2: Ich arbeite in der Bank in Luxemburg.
3: Mit Zahlen kannst du aber umgehen, oder?
2: Also 1 plus 1 ist 2, ja. Das schaffe ich noch. Das reicht für den Bankjob.
3: Einmal 1 klappt auch?
2: Ja, einmal 1 gerade so.
3: Doch, aber wäre auch kein Ding, wenn du mal ein bisschen mehr Geld auf mein Konto überweist. Wäre ich nicht sauer.
1: Aber jetzt hier, Freunde, es wird noch verrückter. 100,5-Reporterin Laura Kunner hat den ultimativen Fall gefunden.
4: Ich habe ein Beschichtungsunternehmen gehabt.
3: Gibt es eine Sache, die du eigentlich für deinen Beruf gut können müsstest, aber du bist extrem schlecht da drin?
4: Farbenlehre.
3: Du bist aber nicht farbenblind, oder?
4: Doch.
3: Doch?
4: Ja.
3: Nein.
4: Ja, doch, wirklich.
3: Will einer so eine schöne braune Wand und du gibst dem dann so knallrot?
4: Das ist schon mal passiert, ja.
3: Ja. Was haben die Leute dazu gesagt?
4: Ja, erstmal wussten sie nicht, ob sie das ernst nehmen konnten. Aber danach haben sie es natürlich dann eingesehen, als ich denen dann gesagt habe, ja, okay, ich hätte eine kleine Schwäche.
3: Ach hier, rot, braun im Dunkeln. Da haben doch eh alle Wände die gleiche Farbe.

0: Der Start in den Donnerstagmorgen, der hat Kaffee.
1: Check.
0: Und der hat gute Laune.
1: Check. Willkommen durch Bibi Rexha, New Religion. Gleich direkt nach den News bei uns in der 100,5 Playlist.
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1: Guten Morgen, 5 Minuten vor 8.
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3: Mit Daniel Niesen. Die Spritpreise in Deutschland müssen wieder runter. Die Bundesregierung arbeitet dafür an einem neuen Entlastungspaket. Kurzfristig zum 1. Oktober wäre denkbar, die Steuer auf Mineralöl wieder zu senken. Oder auch die Mehrwertsteuer für Benzin und Diesel von 19% auf 7%. Kommt heute das EU-weite Social-Media-Verbot für Kinder. Kommissionspräsidentin von der Leyen will heute Vormittag ein Konzept vorstellen, um den Zugang für Kinder unter 13 Jahren zu beschränken. Für Jugendliche soll es dann nur von den Eltern eingerichtete Minikonten geben, mit denen die Kinder eine Stunde pro Tag eingeschränkten Zugriff auf Inhalte haben. Für das PISA-Debakel ist in den Augen der meisten Deutschen die schlechte Personallage an den Schulen verantwortlich. In einer neuen Umfrage nennen 56% den Fachkräftemangel an den Schulen als Ursache. Fast genauso viele nennen die Handynutzung der Jugendlichen als weiteren Grund. Eine Kita, die nahezu komplett klimaneutral ist. Die Stadt Aachen hat die Kita Breitbenden jetzt offiziell übergeben. Das Gebäude besteht größtenteils aus massivem Holz, das nicht geleimt oder genagelt wurde. Dazu kommen Solaranlagen und begrünte Dächer.
4: Die Sonne geht auf hier bei uns im 100,5 Revier. Von der haben wir aber nicht den ganzen Tag was. Immer wieder viele dicke Wolken, bleibt aber trocken. Und angenehm warm, bis zu 20 Grad an der Spitze sind drin. 12 messen wir gerade bei euch in Siersdorf und auch in Waldfeucht. Ehrlich geht's dann auch morgen am Freitag weiter.
1: Nichts los, ihr habt freie Fahrt.
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1: 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Wenn ihr Staus, Blitzen, Störungen sehen solltet, dann meldet euch bei Michelle an der 100,5 Hotline 0180 501 0055. Gute Fahrt.
4: Kommt gut und sicher durch.
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0: Na, wie sieht's aus? Heute nochmal ins Kino? Super schnell, super lustig.
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0: Coyote vs. Acme. Ihr gewinnt jetzt Karten für den neuen Looney Tunes Streifen. Es geht da um den Kojoten, der fast schon verzweifelt versucht, den Roadrunner zu fangen.
2: Jetzt hat er Klage eingereicht gegen Acme, die Firma, die ihm die vermeintlich sicheren Waffen immer liefert, um den Roadrunner doch endlich einmal zu fangen. Und natürlich zischt, kracht es und knallt es im Gerichtssaal.
3: Es war eine außergewöhnliche... Nein, er meint es nicht so. Habt ihr noch eine Kopie?
4: Soll das ein Witz sein?
3: Nein.
4: Denn es ist nicht witzig.
2: Nur der Roadrunner, er läuft und läuft und läuft. Daffy Duck, Tweety, Schweinchen Dick und natürlich Bugs Bunny seht ihr auch im Film. Heute Abend in Alsdorf.
0: Schickt doch jetzt Miep Miep als Sprachnachricht oder auch ausgeschrieben als Wort. Über WhatsApp geht an die 01578 212 1005 und Achtung!

0: Das ist ein Song, das klingt fast so wie unser Start in den Morgen. Irgendwie festhalten und schließlich loslassen. Tja, bei uns ist es das Bett loslassen und bei Mr. C loslassen der großen Liebe.
1: Ach, der Newcomer, er schafft es, so tiefe und schwierige Gefühle zu verpacken, dass sie fast schon leicht und locker klingen, genauso wie in seinem Song Sometimes I Love You.
0: Gibt's jetzt ganz neu hier bei uns auf 100,5 das Hitradio. Schönen Donnerstagmorgen euch um jetzt 7.42 Uhr.
1: Und damit halten wir uns jetzt auch fest am nächsten Kaffee.
0: Ich dachte gerade schon, du meinst an den Händen.
1: Katrin, können wir auch so.

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0: Ja, heute Morgen sind ziemlich viele Roadrunner bei uns hier im 100,5 Revier unterwegs.
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0: Guten Morgen und
2: miep, miep.
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0: Sheeran zum Start in den Donnerstag. Jetzt ist es 8:05.
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0: Nur das Oktoberfest hat noch höhere Literpreise, Daniel Niesen.
2: Und da macht das Tanken wenigstens Spaß. Immerhin plant die Bundesregierung an der Zapfsäule jetzt Entlastung.
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2: Schon ab Oktober könnte Tanken in Deutschland wieder günstiger werden. Der Unionsfraktionschef hält schnelle Entlastungen wegen der hohen Spritpreise für möglich. Im Gespräch sind eine weitere Senkung der Energiesteuer oder eine niedrigere Mehrwertsteuer auf Benzin und Diesel. Gleichzeitig rechnet die Union damit, dass die hohen Preise wegen der angespannten Lage im Nahen Osten länger bleiben könnten und diskutiert deshalb auch über eine dauerhafte Entlastung. Heute wird es konkret. Die EU will Social Media für unter 13-Jährige verbieten. Kommissionspräsidentin von der Leyen will die Pläne heute Vormittag im Detail vorstellen. Sie hat schon durchklingen lassen, dass es für Kinder ein komplettes Verbot geben soll. Zwischen 13 und 15 Jahren soll es stark eingeschränkte Konten geben, die von den Eltern eingerichtet werden und die nur eine Stunde pro Tag genutzt werden dürfen. Für die Altersgruppe zwischen 15 und 18 wird ein sicheres Design für die Plattformen verpflichtet sein. Wie kann sich Aachen besser auf Krisen und Katastrophen vorbereiten? Darum geht es heute bei einer Innovationskonferenz im neuen Kurhaus. Experten aus Wissenschaft, Wirtschaft, Gesundheit und Katastrophenschutz sprechen darüber, welche neue Technologien dabei helfen können. Themen sind unter anderem die medizinische Versorgung in Krisen, Telemedizin und der Katastrophenschutz. Rund 650 belgische und französische Soldaten nehmen heute an einer groß angelegten Militärübung teil, die bis ins hohe Fenn führt. Dabei trainieren sie gemeinsam Einsätze unter möglichst realistischen Bedingungen. Betroffen ist heute unter anderem Kelmis. Dort ist der Parkplatz am Prinz-Philipp-Stadion von 9 bis 5 Uhr heute Nachmittag fürs Halten und Parken gesperrt. Die Ära Jürgen Klopp in der deutschen Nationalmannschaft, sie geht jetzt so richtig los. Heute nominiert der neue Bundestrainer seinen ersten Kader für die 4 anstehenden Spiele in der Nations League. Dabei dürfte es auch einige Überraschungen geben. Ersten Gerüchten zufolge soll Klopp vielen jungen Spielern aus kleineren Vereinen eine Chance geben, zum Beispiel vom SV Elversberg. Dafür werden gesetzte Stammspieler gestrichen, wie zum Beispiel Leroy Sané oder auch Dennis Undav, der bei der WM noch der Shootingstar war. In einer Woche steht das erste Spiel für Klopp gegen die Niederlande an.
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0: Bisschen herbstlich und wechselhaft ist es heute bei uns im 100,5-Revier. Immer mal wieder Sonnenschein, dann aber wieder dicke Wolken. Bleibt aber trocken und auch recht warm mit 20 Grad an der Spitze. 12 messen wir gerade bei euch in Oberbruch und auch in Würseln. Morgen am Freitag geht es denn ähnlich bedeckt und herbstlich weiter.
3: A46, Heinsberg Richtung Düsseldorf zwischen Grevenbroich und Neuss-West. 10 Minuten Zeitverlust, 4 Kilometer Stop and Go.
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3: 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Wenn ihr Blitzen, Staus oder Störungen seht, meldet euch die Nummer der 100,5 Hotline 0180 501 0055. Gute Fahrt.
0: Kommt gut und sicher durch.
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0: Du Daniel. Aus den 100,5 News. Mhm. Wir sprechen ja heute Morgen über Sachen, die wir eigentlich beim Job können sollten, aber es trotzdem irgendwie nicht auf die Kette kriegen.
2: Ja.
0: Was ist es bei dir?
2: Ja, ich sag mal so, ich habe ein Problem mit Uhrzeiten und vor allem sie einzuhalten. Und wenn die News immer 5 Minuten früher losgehen, das stellt mich vor Herausforderungen.
3: Oh Gott. Also, merkt es euch, die nächsten Nachrichten vielleicht nochmal eine Minute vorher. Nicht 5, 6 Minuten früher informiert mit uns, mit 100,5 das Hitradio.
0: Guten Morgen.

0: Kommt gut und entspannt in den Tag mit uns 100,5 das Hitradio. Guten Morgen. Tour vorbei, Teller leer, aber das Herz, das ist voll bei DJ Alle Farben.
1: Er ist jetzt offiziell mit seiner Konzert- und Festivaltour durch. Dabei hat er uns ja doch mit musikalischen Leckerchen versorgt, auch kulinarische.
0: Bei den Auftritten, da war er bei einigen mit einem Foodtruck am Start, aber nix hier schickimicki Promi-Essen. Bodenständig, Maultaschen, Fritten.
1: Geil. Ach, herrlich. So, vielleicht macht er auf dem Weg in den Urlaub ja nochmal einen Abstecher hier ins 100,5 Revier. Maultaschen mit Fritten oder Fritte Spezial, ja, nehmen wir.
0: Mit frischen Zwiebeln oder mit Röstzwiebeln?
1: Frisch natürlich.

0: Ohren auf, Kopf an. Um gleich 7:45, jetzt wird mitgerätselt.
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2: Auf der Baustelle, im Wartezimmer beim Arzt oder Friseurstuhl, ganz egal, oder bei uns im Radio. Heute Morgen mit Tobi aus Jüchen. Guten Morgen. Unser Thema ja in der Sendung: Dinge, die wir im Job drauf haben sollten, aber irgendwie nicht können. Tobi, du bist frisch gebackener Papa. Hast du da alles drauf oder sagt deine Frau, ach, da könntest du noch?
3: Bei weitem nicht. Es gibt definitiv noch Luft nach oben. Wir gewöhnen uns gerade noch gut aneinander. Ich bekomme quasi jeden Tag neue Aufgaben zugeteilt und wir geben unser Bestes.
2: Sehr gut.
0: So, und unser Bestes geben wir jetzt auch bei 5 gewinnt. Dafür brauchen wir von dir innerhalb von einer halben Minute 5 richtig beantwortete Fragen. Dafür gibt es denn den Nobis Frühstücksgutschein und die super schicke exklusive Bluetooth-Box im 100,5 Mikrofondesign. Und dein Countdown, der startet nach der ersten Frage.
2: Tobi, welches Meer liegt zwischen Europa und Afrika?
3: Pazifik.
2: In welcher Stadt steht der Eiffelturm?
3: Paris.
2: Wie viele Minuten hat eine Viertelstunde?
3: 15.
2: Welche Fußballmannschaft nennt man auch die Fohlen?
3: Borussia Mönchengladbach.
2: Was messen wir mit einem Thermometer?
3: Temperatur.
2: Wer moderiert Wer wird Millionär?
3: Günther Jauch.
2: Wer braucht das Mittelmeer? Das ist natürlich richtig. 6 Fragen, 5 richtige Antworten. Tobi, du gewinnst.
0: Glückwunsch!
3: Ja, danke, mit Meeren kenne ich mich nicht so aus. Oder von Mallorca.
0: Aber es hat ja gereicht. Damit einen guten Start in den Donnerstagmorgen. 100,5, das ist Radio hier. Alle.

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14: Guten Morgen um jetzt 5 Minuten vor 8:30.

0: einer groß angelegten Militärübung teil. Dabei trainieren sie gemeinsame Einsätze unter möglichst realistischen Bedingungen. Betroffen ist heute unter anderem Kelmis. Dort ist der Parkplatz am Prinz-Philipp-Stadion von 9 bis 5 Uhr heute Nachmittag fürs Halten und Parken gesperrt. Jürgen Klopp stellt heute seinen ersten Kader für die deutsche Fußballnationalmannschaft vor. Er will vor allem vielen jungen Spielern eine Chance geben. 40 Spieler wird er wohl für die 4 anstehenden Spiele in der Nations League nominieren.
1: Temperaturen um die 20 Grad sind heute drin bei uns im 100,5 Revier. 13 messen wir bei euch in Merzenich und auch in Cornelie Münster. Dazu mal dicke Wolken, bleibt aber trocken. Die Sonne, die schafft es da auch immer mal wieder durch. Und ähnlich geht's dann auch morgen am Freitag weiter.
2: A46 von Heinsberg nach Düsseldorf zwischen Grevenbruch und dem Kreuz Neues West. 4 Kilometer stockender Verkehr.
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2: 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Eine Blitze in Herzogenrath in der Bierstraße. Da ist Tempo 30 erlaubt. Prost, Hava aus Herzogenrath. Danke für die Info. Blitzen könnt ihr nachlesen und melden in der 100,5 App oder gebt Staustörungen einfach an der Hotline durch. 0180 501 00 55. Kommt gut an.
1: Kommt gut und sicher durch.
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0: tanzen. Diese Sprache versteht einfach jeder.
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2: Jason Derulo und DJ Goya sorgen mit Mi Chico für die Tanzbewegung des Jahres. Der Song, der Tanz, die Performance, alles geht viral.
0: Jason Derulo kommt nächstes Jahr nach Aachen im Sommer auf den Tivoli. Das dürfte dann quasi so den größten Flashmob in Sachen Tanzen geben, den das 100,5 Revier je erlebt hat.
2: Üben wir es doch mal um 8:32 Uhr mit unserem 100,5 Hit-Tipp der Woche. Mi Chico.

0: 8.38 Uhr, die ersten sitzen schon im Büro und haben ja vielleicht den fünften Kaffee intus.
1: So, aber jetzt hier mal Karten auf den Tisch. Wir reden den ganzen Morgen hier auf 100,5 das Hitradio über die Sachen, die ihr eigentlich im Job können solltet, aber so gar nicht drauf habt.
2: Was machst du denn beruflich?
3: Lehrer.
2: Gibt's eine Sache denn, in der du richtig schlecht bist, die du eigentlich als Lehrer ziemlich gut können müsstest?
3: Persönliches Zeitmanagement. Aber wenn es so Sachen geht, zum Beispiel die Steuererklärung machen. Ja, das wird gerne aufgeschoben.
0: Ein Lehrer, der privat seine Hausaufgaben nicht rechtzeitig fertig hat. Eieiei, erstmal eine Runde nachsitzen. Ne?
1: Ja, aber immerhin hat er Bock auf seine Schüler jeden Morgen. 100,5 Reporterin Laura Conner hat ja auch jemanden gefunden, bei dem sieht es ein bisschen anders aus.
4: Ich war bei der Eisenbahn.
2: Was hast du denn gemacht?
4: Zugbegleiter.
2: Gibt's eine Sache, die du in deinem Beruf eigentlich gut können müsstest, aber die du gar nicht konntest?
4: Das war immer mit Leuten umgehen.
2: Die Leute jeden Tag sehen?
4: Das war schlimm.
0: Beruht das nicht irgendwie auf Gegenseitigkeit? Ich weiß es nicht. Frage für einen Freund.

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0: Guten Morgen, 9:05.
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0: Vorsicht, es kann wirklich passieren, da wird beim Abendessen plötzlich wieder miteinander gesprochen, Daniel Niesen.
2: Die EU bringt ein Social-Media-Verbot auf den Weg.
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2: Unter 13-Jährige dürfen ihr Smartphone in Zukunft nicht mehr für TikTok, Instagram oder ChatGPT nutzen. Die EU will heute ihr Konzept zum Social-Media-Verbot vorstellen. Jugendliche zwischen 13 und 15 Jahren dürfen maximal für eine Stunde am Tag die Plattformen nutzen, allerdings nur mit beschränkten Konten, die von den Eltern eingerichtet werden. Deutschlands Familienministerin findet das einen wichtigen Schritt.
3: Die wichtigste Botschaft für die Eltern heute ist, die Verantwortung dafür liegt in erster Linie bei den Plattformen selber. Die müssen gewährleisten, dass es solche den Zugang zu Inhalten, die nicht jugendgerecht sind, die nicht kindergerecht sind, eben nicht mehr geben wird.
2: Wann das Social-Media-Verbot konkret durchgesetzt wird, ist noch unklar. Bis es soweit ist, soll es in Deutschland eine Übergangsregelung geben. Und daran arbeitet die Regierung auch schon. Diesel ist in Deutschland so teuer wie noch nie. Der Literpreis hat gestern mit 2,45 Euro einen neuen Höchststand erreicht. Schon ab Oktober könnte tanken in Deutschland aber wieder günstiger werden. Die CDU hält schnelle Entlastungen für möglich. Im Gespräch sind eine weitere Senkung der Energiesteuer oder eine niedrigere Mehrwertsteuer auf Benzin und Diesel. Gleichzeitig rechnet die Union damit, dass die hohen Preise wegen der angespannten Lage im Nahen Osten länger bleiben könnten und diskutiert deshalb auch über dauerhafte Entlastungen. Für das PISA-Debakel ist in den Augen der meisten Deutschen die schlechte Personallage an den Schulen verantwortlich. In einer neuen Umfrage nennen 56% den Fachkräftemangel als Ursache. Fast genauso viele machen das Freizeitverhalten der Kinder mitverantwortlich, etwa zu viel Zeit am Smartphone. Auch Lehrpläne und die frühkindliche Bildung werden häufig genannt. Bei der jüngsten PISA-Studie haben deutsche Jugendliche so schlecht abgeschnitten wie noch nie. Ein Pilzbefall sorgt für einen größeren Kahlschlag im Nationalpark De Mijnweg in den Niederlanden. Auf rund 60 Hektar sind dort Kiefern befallen. Einige Bäume sind inzwischen so geschwächt, dass sie für Wanderer und Radfahrer gefährlich werden können. Deshalb sollen die betroffenen Bäume ab diesem Herbst gefällt werden. Anschließend werden vor allem heimische Laubbäume wie Eichen und Buchen gepflanzt. Der neue Mischwald soll besser mit Trockenheit, Krankheiten und den Folgen des Klimawandels klarkommen.
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4: Herbstlich ist es heute bei uns im 100,5 Revier. Ab und zu mal Sonnenschein, dann aber wieder einige dicke Wolken, bleibt aber trocken und recht warm, 20 Grad an der Spitze. 13 messen wir bei euch in Übach-Palenberg und gerade auch in Verlautenheide. Morgen am Freitag geht's denn ähnlich bedeckt und warm weiter.
0: Auf den Straßen alles frei für euch, ihr kommt gut durch.
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0: 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Blitze in Herzogenrath in der Pierstraße, 30er-Zone. Haber mit der Info für euch. Blitzen könnt ihr nachlesen und melden in der 100,5-App. Staus und Störungen meldet ihr an der Hotline 0180 501 0055. Gute Fahrt.
4: Kommt gut durch.
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4: Donnerstagmorgen und irgendwie sind die Gedanken schon im Wochenende.
0: Oder vielleicht erstmal bei der wichtigen Frage, was bestellen wir nachher zum Mittag?
4: Auch ganz wichtig, die beste Musik gibt's jetzt mit Milo und Taylor Swift.
0: Guten Morgen.

0: Milo, whatever it takes, bei uns auf 100,5 das Hit Radio. Und dann machen wir uns jetzt mal einfach parat für den Donnerstag um 8:06.
1: Ja, dann nochmal kurz über den Einkaufszettel fliegen, bevor es gleich auf dem Wochenmarkt hier bei uns im 100,5 Revier geht. Kelmis oder auch Burtscheid.
0: Ja, hier und Pulli mitnehmen, nur so als Anregung. Bisschen frisch da draußen und durchatmen. Ruhe tanken nicht vergessen. Mit der passenden Musik. Billie Eilish, Birds of a Feather.
1: Gibt's jetzt hier auf 100,5 das Hit Radio. Schönen guten Morgen und gutes Einkaufen.

0: Hey, du hast die Haare schön.
1: Oh, Eiko, danke.
0: Ja, du auch, aber vor allem die Hunde.
1: Hey.
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0: Einerseits natürlich durch die ganzen Streicheleinheiten von uns und vor allem durch die Arbeit der Hundefriseure. Und wir suchen die Besten bei uns im 100,5 Revier.
1: Und das zusammen mit eurer Hilfe. Ihr schickt eure Vorschläge über Insta, Facebook oder auch WhatsApp. Oft von euch genannt Tierpflege Heinsberg. Du, Josef, erzähl doch mal, was macht euch so zum Besten der Besten?
3: Einer der Geschäftsführer ist amtierender Weltmeister im Dog Grooming.
1: Oh.
0: Dog Grooming ist was?
3: Dog Grooming, also der Hundefriseur.
0: Wie wird man Weltmeister denn in eurem Job? Was muss man da machen? Was sind dann die Aufgaben? Gibt es dann so einen Wettbewerb mit Vorrunde, Viertelfinale, genau. Achtelfinale und Finale?
3: Genau, ja, so genau kann man sich das im Endeffekt vorstellen. Bürsten, dämmen, schneiden, aber auch wie das Fell vorbereitet wird, sprich das Waschen selber. Also im Endeffekt die komplette Prozedur einmal durch.
0: Weltmeisterliche Vorschläge von euch also. Schickt doch gerne eure Favoriten und stimmt mit ab.

0: Wir holen jetzt mal die Sonne hier ins 100,5 Revier oder so ein bisschen Bewegung in die Hüfte mit J-Lo.
1: Save me tonight. Jennifer Lopez gleich nach den 100,5 Nachrichten. Kurz vor 10.
0: Schicker Hüftschwung, Heiko.
1: Aber hallo.
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1: Und es ist jetzt 5 Minuten vor 9:30.
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23: Mit Daniel Niesen. Die EU bringt das lang erwartete Social-Media-Verbot für unter 13-Jährige auf den Weg. Kommissionspräsidentin von der Leyen will heute Vormittag die Einzelheiten vorstellen. Sämtliche Plattformen sollen für Kinder gesperrt werden. Zwischen 13 und 15 Jahren dürfen Jugendliche sie zumindest für eine Stunde am Tag eingeschränkt nutzen. Eine niedrigere Energiesteuer oder eine niedrigere Mehrwertsteuer. Das sind zwei Ideen der Bundesregierung, um die Spritpreise wieder nach unten zu drücken. Kurzfristige Lösungen seien schon im Oktober realistisch. Wichtig sei es aber auch, für eine langfristige Entlastung zu sorgen.

0: 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Habe aus Herzogenrath, danke dir für die Blitze aus Herzogenrath in der Bierstraße bei Tempo 30. Die Blitzen zum Nachlesen in der 100,5 App. Staus, Blitzen, Störungen gebt ihr durch an der Hotline oder per WhatsApp 01578 212 1005. Gute Fahrt.
1: Kommt gut und sicher durch.
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0: Sängerin Leonie, die hat ja schon auf den richtig großen Bühnen gestanden.
1: Und gestern Abend ist doch mal ein echtes Highlight dazugekommen. Zum ersten Mal auf der Bühne der Elbphilharmonie in Hamburg und hat dort mit dem Publikum einen wunderschönen Chor gebildet.
0: Ach, da kriegst du direkt Gänsepelle. Die Akustik in der Elbphilharmonie, die ist aber auch einfach genial.
1: Und dann noch mit einer Stimme wie der von Leonie. Also, der kann ja nur gut klingen, ne? Jetzt ja auch bei uns auf 100,5 das Hitradio mit By Your Side. Guten Morgen.
0: Morgen.

0: 20 vor 10, wir reden schon den ganzen Morgen darüber, was sollten wir in unserem Job können, aber haben es einfach nicht drauf.
1: Ja, da haben wir schon einiges gehört, einen farbenblinden Maler, Bankberater, der nicht so gut mit Zahlen kann. Und jetzt ist mal das Zeichnen gefragt.
2: Für Rendern kann ich nicht so gut. Also das ist halt so 3D-Darstellung von Gebäuden.
3: Zeichnen kannst du aber.
2: Ja, relativ.
3: Ja, hört sich aber nicht so überzeugt an.
2: Im Gegensatz jetzt zu Leuten, die nicht Architektur studieren, würde ich sagen, kann ich zeichnen.
0: Ja, bitte. Ah, schiefe Wände auf den Zeichnungen. Ja, da kann man mal Pi mal Daumen, ne? Links daneben gucken und dem Bauherrn einfach verkaufen. Die Wand wird schon gerade, ne? Ist modern.
1: Ja, und verkaufen, da hat 100,5 Reporterin Laura Conner auch so eine Spezialistin in ihrem Gebiet gefunden.
4: Ich arbeite im Piercingstudio. Ich glaube, Dinge verkaufen. Ich will nicht aufdringlich sein, deshalb lass die Leute machen. Aber eigentlich will man ja auch so sagen, hey, das wird voll gut zu dir passen, so nimm das auf jeden Fall.
0: So Beratungen finde ich immer ganz hilfreich und nehme ich dankend nicht an.

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0: Donnerstag um gleich 5 vor 10.
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0: Schöne Schande, Daniel Niesen. Der Dieselpreis hat einen neuen Rekord erreicht.
2: 2,45 Euro pro Liter, besonders die Speditionen schlagen Alarm.
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2: Die hohen Dieselpreise werden für die Speditionen richtig teuer. Pro Lastwagen kommen aktuell rund 1.800 Euro Mehrkosten im Monat zusammen. Der Branchenverband warnt deshalb, dass vor allem kleinere und mittlere Betriebe zunehmend unter Druck geraten. Eine mögliche Senkung der Mehrwertsteuer, das ist eine Idee der Bundesregierung, würde den Spediteuren kaum helfen, weil Unternehmen die Steuer ohnehin beim Finanzamt absetzen könnten. Die Spediteure fordern stattdessen niedrigere Abgaben auf Diesel oder einen günstigeren Gewerbediesel nach dem Vorbild anderer europäischer Länder. Monatelang schwirrt das Thema durch die Medien, jetzt wird es konkret. Die EU bringt ein Social-Media-Verbot auf den Weg. Unter 13-Jährige dürfen ihr Smartphone in Zukunft nicht mehr für TikTok, Instagram oder ChatGPT nutzen. In Deutschland soll das Verbot über eine App kontrolliert werden. Die Bildungsministerin hat angekündigt, dass darüber das Alter überprüft werden soll, ohne persönliche Daten ins Internet zu schicken. Gleichzeitig will sie Eltern stärker aufklären und Kindern einen besseren Umgang mit digitalen Medien vermitteln. Schon im Oktober will die Bundesregierung erste Eckpunkte für strengere Regeln vorlegen. Ein Pilzbefall sorgt für einen größeren Kahlschlag im Nationalpark dem Mainweg in den Niederlanden. Auf rund 60 Hektar sind dort Kiefern befallen. Einige Bäume sind inzwischen so geschwächt, dass sie für Wanderer und Radfahrer gefährlich werden können. Deshalb sollen die betroffenen Bäume ab diesem Herbst gefällt werden. Anschließend werden vor allem heimische Laubbäume wie Eichen und Buchen gepflanzt. Der neue Mischwald soll besser mit Trockenheit, Krankheiten und den Folgen des Klimawandels klarkommen. Ein Familienstreit in Kelmis ist ziemlich handfest geworden. Ein Mann soll seiner Schwiegertochter am Dienstag bei einem Besuch ins Gesicht geschlagen haben. Außerdem soll er Tee gegen eine Wand geschüttet haben. Die Spuren davon hat die Polizei nach eigenen Angaben noch gesehen. Als die Polizisten am Heigraben angekommen sind, war der Schwiegervater bereits weg. Jetzt wird gegen ihn ermittelt. Eine Kita, die nahezu komplett klimaneutral ist, die ist jetzt in Aachen-Eilendorf eröffnet worden. Die Stadt hat den Neubau in Breitbänden offiziell übergeben. Das Gebäude besteht größtenteils aus massivem Holz, das nicht geleimt oder genagelt wurde. Dazu kommen Solaranlagen und begrünte Dächer. Die Stadt will die Kita Breitbänden als Pilotprojekt nutzen, um weitere Gebäude dieser Art zu bauen. Der Bundestrainer nimmt seine Arbeit auf. In wenigen Minuten ernennt Jürgen Klopp seinen allerersten Kader für die 4 anstehenden Nations League-Spiele. Der Kader wird mit 40 Spielern so groß wie noch nie. Klopp will vor allem auf Nachwuchs setzen und dafür zuletzt gesetzte Spieler aussortieren, darunter Namen wie Leroy Sané, Oliver Baumann oder Dennis Undav.
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0: Mal Sonnenschein, dann wieder einige dicke Wolken. Es ist ein bisschen wechselhaft im 100,5 Revier. Das Ganze mit bis zu 20 Grad an der Spitze. Bei euch in Merkstein und auch in Scheifendeil gerade 13 Grad. Morgen am Freitag geht's ähnlich bedeckt und grau weiter.
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3: A52 von Mönchengladbach nach Düsseldorf zwischen Neuwerk und Karst Nord. 10 Minuten Zeitverlust, 5 Kilometer Stop and Go.
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3: 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Ralf meldet eine Blitze in Stolberg in der Höhenstraße bei Tempo 30. Von Alexandra der Blitzer in Unterbruch in der Wassenberger Straße. Danke dir dafür. Und Haber meldet die Blitze in Herzogenrath in der Bierstraße. Auch hier 30 erlaubt. Die Blitzen zum Nachlesen in der 100,5 App. Darüber könnt ihr die Blitzen auch direkt zu uns melden. Staus und Störungen gibt ihr durch per WhatsApp oder an der Hotline 0180 501. 0055. Gute Fahrt.
0: Komm gut durch.
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0: Den ganzen Morgen haben wir hier mal die Karten auf den Tisch gelegt. Was können wir nicht, obwohl es im Job gefordert ist? Ein Lehrer, der keinen Bock auf seine Schüler hat. Oder wie bei mir, den ganzen Tag sprechen. Aber Sprichworte, das bringe ich immer durcheinander. Jetzt Eiko. Pack du mal aus.
3: Also ich komme ja selten zum Punkt, das ist im Radio theoretisch wichtig, aber wenn du 90 Minuten am Stück zum Beispiel Alemannia Aachen kommentierst, wie am Samstag gegen Fortuna Düsseldorf, dann findest du einfach auch kein Ende, weil dann kommt das nächste Detail. Du siehst, wie Katrin schon wieder die Augen verdreht und ich kann nicht einfach aufhören zu reden. Dabei will ich doch einfach nur jemand essen und mir einfach... einem Fußballspiel, da wären noch 88 Minuten zu gehen und die Alemannia gewinnt hoffentlich.
0: Reden ist Schweigen.
3: Die Alemannia gewinnt.
0: Silber ist Gold.
3: Samstag.

0: Ja, da trägst du einfach mal so 300.000 Dollar spazieren. Mhm, und die hat Dua Lipa so. Ja, damit! Die Sängerin hat bei der New Yorker Fashion Week einfach mal komplett den Vogel abgeschossen, den teuren Vogel.
1: Halskette, Oberteil, Ohrringe, wirklich alles voll mit Rubinen und Diamanten. Total abgefahren. Dua Lipa als Werbesäule auf zwei Beinen für einen Luxusjuwelier, der ihr die Klunker geliehen hat.
0: Dua Lipa, ne? Die strahlt auch einfach so. Auch jetzt hier bei uns auf 100,5 das Hitradio mit der besten Musik. Illusion, schönen Vormittag.

0: Nächstes Meeting hier auf 100,5 das Hitradio. Habt ihr gleich mit Teddy Swims. Mr. Know-It-All direkt nach unseren Nachrichten um kurz vor 10:30.
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0: Schönen Vormittag, 5 Minuten vor 10:30.
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14: Mit Daniel Niesen. Mit 2,45 Euro hat der Diesel in Deutschland einen neuen Höchststand erreicht. Die Rufe nach Entlastung werden lauter. Die Regierung plant schon zum Oktober ein neues Paket. Im Raum stehen Vorschläge wie eine erneute Senkung der Energiesteuer oder eine Senkung der Mehrwertsteuer auf 7%. Die EU bringt das lang erwartete Social-Media-Verbot für unter 13-Jährige auf den Weg. Kommissionspräsidentin von der Leyen will heute die Einzelheiten vorstellen. Sämtliche Plattformen sollen für Kinder gesperrt werden. Zwischen

0: hört, hört. Morgen dann viele Wolken, zwischendurch aber auch mal freundliche Abschnitte und an den Temperaturen ändert sich kaum etwas. Autobahn 52 von Mönchengladbach nach Düsseldorf zwischen Neuwerk und Karst Nord. 5 Kilometer Stop and Go. Dauert etwa 10 Minuten länger, bis ihr da durch seid.
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0: 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In Stolberg, Höhenstraße bei Tempo 30. Blitzer gesehen von Ralf. In Unterbruch auf der Wassenberger Straße eine Blitze. Und in Herzogenrath in der Bierstraße. Auch hier gilt Tempo 30. Alle Blitzen könnt ihr nachlesen in der 100,5 App. Staus, Blitzenstörungen meldet ihr per Hotline oder über die 100,5 WhatsApp-Nummer 01578 212 1005. Gute Fahrt!
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0: Jetzt gerade so auf dem Weg zum Bäcker, ein verspätetes Frühstück oder ein frühes Mittagessen. Aber aufgepasst bei der Kartenzahlung. Eine Seniorin hat jetzt mal eben 1.700 Euro für ein einziges Croissant gezahlt. Aus Versehen.
1: Haben wir das Wörtchen aus Versehen schon benutzt?
0: Sie aus Versehen.
1: Aus Versehen den PIN ihrer EC-Karte eingegeben, als sie gefragt wurde, will sie Trinkgeld geben? Ja, und da hat sie einfach statt einen Betrag ihren PIN eingegeben. Zum Glück ist es schnell aufgefallen und das Geld kam dann wieder zurück.
0: Ja, statt Croissants hätte es uns erstmal kleine Brötchen gegeben.

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0: The Bowser mit Magnetic.

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0: Schönen Donnerstagvormittag euch. Es ist 11:05.
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0: Mit Daniel Niessen. Jürgen Klopp startet mit einem Rekordkader in seinen neuen Job als Bundestrainer. Nach dem enttäuschenden WM-Sommer hat er gleich 44 Spieler für seine ersten 4 Länderspiele nominiert, darunter 16, die noch nie für Deutschland gespielt haben. Klopp will sich damit möglichst viele Spieler anschauen und herausfinden, wer in den kommenden Jahren eine wichtige Rolle spielen kann. Auch Marc-André Ter Stegen, Serge Gnabry und Karim Adeyemi kehren zurück. Klopps erstes Spiel als Bundestrainer steigt kommenden Donnerstag gegen die Niederlande. Mit 2,45 Euro haben die Spritpreise in Deutschland einen neuen Höchststand erreicht. Entlastungen sind auf dem Weg. Es gibt allerdings schon erste Zweifel, wie erfolgreich diese sein werden. Im Raum steht unter anderem der Vorschlag, die Mehrwertsteuer auf Benzin und Diesel auf 7% zu senken. Dagegen wehren sich jetzt die Spediteure. Eine Steuersenkung würde den Spediteuren kaum helfen, weil Unternehmen die ohnehin beim Finanzamt absetzen könnten. Sie fordern stattdessen niedrigere Abgaben auf Diesel oder einen günstigeren Gewerbediesel nach dem Vorbild anderer europäischer Länder. Wie gehen andere Länder mit den hohen Spritpreisen um? Italien zum Beispiel schafft für 2027 die Kfz-Steuer für kleinere Autos sowie Motorräder und Roller ab. Davon profitieren rund 14,5 Millionen Fahrzeuge. Frankreich hilft dagegen gezielt Branchen, die besonders viel Kraftstoff brauchen. Fischer, Bauern und Bauunternehmen bekommen weiter Zuschüsse für jeden Liter Diesel. Heute wird es konkret. Die EU will Social Media für unter 13-Jährige verbieten. Kommissionspräsidentin von der Leyen will die Pläne heute im Detail vorstellen. Sie hat schon durchklingen lassen, dass es für Kinder ein komplettes Verbot geben soll. Zwischen 13 und 15 Jahren soll es stark eingeschränkte Konten geben, die von den Eltern eingerichtet werden und die nur eine Stunde pro Tag genutzt werden dürfen. Für die Altersgruppe zwischen 15 und 18 Jahren wird ein sicheres Design für die Plattformen verpflichtet sein. Wie kann sich Aachen besser auf Krisen und Katastrophen vorbereiten? Darum geht es heute bei einer Innovationskonferenz im neuen Kurhaus. Experten aus Wissenschaft, Wirtschaft, Gesundheit und Katastrophenschutz sprechen darüber, welche neuen Technologien dabei helfen können. Themen sind unter anderem die medizinische Versorgung in Krisen, Telemedizin und der Katastrophenschutz. Hintergrund sind auch die jüngsten Waldbrände im Hürtgenwald und im Hohen Venn. Ein Familienstreit in Kelmist ist ziemlich handfest geworden. Ein Mann soll seiner Schwiegertochter am Dienstag bei einem Besuch ins Gesicht geschlagen haben. Außerdem soll er Tee gegen eine Wand geschüttet haben. Die Spuren davon hat die Polizei nach eigenen Angaben noch gesehen. Als die Polizisten am Haigraben angekommen sind, war der Schwiegervater bereits weg. Jetzt wird gegen ihn ermittelt.
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0: Viele Wolken heute im 100,5 Revier. Immer wieder guckt aber auch mal die Sonne vorbei. Dazu ist es ziemlich windig, bei bis zu 20 Grad. Bei euch in Gangelt und in Herzogenrath messen wir aktuell 15 Grad. Morgen am Freitag geht es ähnlich bedeckt und warm weiter.
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0: Auf den Straßen ist gerade nichts los, ihr kommt überall gut durch.
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0: 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In Aldenhoven wird auf der Aldenhovener Straße geblitzt. Dann haben wir in Stolberg eine Blitze auf der Höhenstraße, da gilt Tempo 30. Und in Unterbruch wird auf der Wassenberger Straße geblitzt. Vielen Dank an alle fleißigen Blitzreporter. Werdet auch gerne zum Blitzreporter und sagt uns in der 100,5 App, wo ihr eine Blitze seht. Ansonsten, wenn ihr irgendwas seht auf den Straßen, was da nicht hingehört, dann könnt ihr uns auch gerne anrufen. Die Nummer der 100,5 Hotline ist die 0180 501 0055. Gute Fahrt.
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gut gelaunt durch den Vormittag mit der besten Musik. Musik ist schon immer Teil seines Lebens. Why don't we call it love? Ray Dalton. Mit der Einschulung ging's auch direkt in den Kinderchor. Dann gab's noch einen Abstecher in den Gospelchor und jetzt produziert er seine eigene Musik und hat den Chor schon lange hinter sich gelassen. Zum Glück, denn mit seiner tollen Stimme versorgt er uns immer wieder mit guter Laune. Genauso auch mit Blood Running. Ray Dalton hier auf 100,5. Das Hitradio. Lelia.

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16: Hi zusammen, 5 Minuten noch, dann ist es 11:30.
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16: Mit Daniel Niessen. 44 Spieler schaffen es in den ersten Kader von Bundestrainer Jürgen Klopp. So viele wie noch nie. Für die 4 anstehenden Nations League-Spiele will Klopp den Kader splitten. Der eine Kader spielt die ersten beiden Spiele, der zweite Kader die anderen beiden. Mit 2,45 € hat der Diesel in Deutschland einen neuen Höchststand erreicht. Die Rufe nach Entlastungen werden lauter. Die Regierung plant schon zum Oktober ein neues Paket. Im Raum stehen Vorschläge wie eine erneute Senkung der Energiesteuer oder eine Senkung der Mehrwertsteuer auf 7%. Die EU bringt das lang erwartete Social-Media-Verbot für unter 13-Jährige auf den Weg. Kommissionspräsidentin von der Leyen will heute die Einzelheiten vorstellen. Sämtliche Plattformen sollen für Kinder gesperrt werden. Zwischen 13 und 15 Jahren dürfen Jugendliche sie zumindest für eine Stunde am Tag eingeschränkt nutzen. Wie kann sich Aachen besser auf Krisen und Katastrophen vorbereiten? Darum geht es heute bei einer Innovationskonferenz im neuen Kurhaus. Themen sind unter anderem die medizinische Versorgung in Krisen, Telemedizin und der Katastrophenschutz. Hintergrund sind auch die jüngsten Waldbrände im Hürtgenwald und im Hohen Venn. Viele Wolken gibt es heute bei uns im 100,5 Revier. Immer wieder guckt aber auch mal die Sonne vorbei. Dazu ist es ziemlich windig bei bis zu 20 Grad. In Jülich sind es 16 und bei euch in Bruchweiden messen wir 15 Grad. Morgen geht es dann ähnlich weiter, bedeckt und warm.

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0: Ja, danke, Licky Lee, für den Ohrwurm für die nächsten Minuten. I Follow Rivers um 5 vor 12.
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0: Mit Tobi Leder. Bundestrainer Jürgen Klopp geht mit einem Rekordkader in die 4 anstehenden Nations League-Spiele. 44 Spieler nominiert er für die DFB-Mannschaft, darunter sind 16 Debütanten. Der neue Coach gibt bewusst jungen Spielern aus vermeintlich kleineren Mannschaften eine Chance.
2: Ich möchte in der Zeit so viele Spieler wie möglich kennenlernen. Ich habe in den letzten 4 Wochen war ich ein bisschen unterwegs und habe viele Spieler persönlich getroffen, also ob dann nur auf dem Trainingsplatz oder anschließend auch noch im Gespräch. Und der Unterschied ist schon groß. Es macht halt schon einen großen Unterschied, um so ein Gefühl für einen Fußballer zu entwickeln, dass man auch mal live sieht. Und ich möchte einfach noch viel mehr live sehen.
0: Mit dabei ist seit langem auch wieder Torwart und Ex-Gladbacher Marc-André Ter Stegen. Er wird die neue Nummer 1. Nicht mit dabei sind Leroy Sané, Dennis Undorf und auch Maximilian Bayer, die alle noch einen Platz im WM-Kader im Sommer hatten. Monatelang schwirrt das Thema durch die Medien, jetzt wird es konkret. Die EU bringt ein Social-Media-Verbot auf den Weg. Unter 13-Jährige dürfen ihr Smartphone in Zukunft nicht mehr für TikTok, Instagram oder auch ChatGPT nutzen. In Deutschland soll das Verbot über eine App kontrolliert werden. Die Bildungsministerin kündigt an, dass darüber das Alter überprüft werden soll, ohne persönliche Daten ins Netz zu schicken. Gleichzeitig will sie Eltern stärker aufklären und Kindern einen besseren Umgang mit digitalen Medien vermitteln. Schon im Oktober will die Bundesregierung erste Eckpunkte für strengere Regeln vorlegen. Mit 2,45 Euro haben die Spritpreise in Deutschland einen neuen Höchststand erreicht. Hilfen sind auf dem Weg. Es gibt allerdings schon erste Zweifel, wie erfolgreich diese sein werden. Im Raum stehen unter anderem der Vorschlag, die Mehrwertsteuer auf Benzin und Diesel auf 7% zu senken. Und wie gehen andere Länder mit den hohen Spritpreisen um? Italien zum Beispiel schafft für das kommende Jahr die Kfz-Steuer für kleinere Autos sowie Motorräder und Roller ab. Davon profitieren rund 14,5 Millionen Fahrzeuge. Frankreich dagegen hilft gezielt Branchen, die besonders viel Kraftstoff brauchen. Fischer, Bauern und auch Bauunternehmen bekommen weiter Zuschüsse für jeden Liter Diesel. Ein Pilzbefall sorgt für einen größeren Kahlschlag im Nationalpark dem Mainweg in den Niederlanden. Auf rund 60 Hektar sind dort Kiefern befallen. Einige Bäume sind inzwischen so geschwächt, dass sie für Wanderer und Radfahrer gefährlich werden könnten. Deshalb sollen die betroffenen Bäume ab diesem Herbst gefällt werden. Anschließend werden vor allem heimische Laubbäume wie Eichen und Buchen gepflanzt. Der neue Mischwald soll besser mit Trockenheit, Krankheiten und auch den Folgen des Klimawandels klarkommen. Und in Hückelhofen geht heute die diesjährige Picknick-Konzertreihe zu Ende. Und diesmal soll das Publikum selbst mitsingen. Ab 6 Uhr heute Abend treten in der Hü-Arena die Hopfenkehlchen aus Eschwelle auf, ein rund 50 Mann starker Männerchor. Die Besucher können sich die Liedtexte per QR-Code aufs Handy holen und mitsingen. Der Eintritt ist frei, Essen und Getränke dürfen selbst mitgebracht werden.
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0: Ja, haltet euch besser gut an den Händen. Richtig windisch heute bei uns im 100,5 Revier. Dazu auch viele Wolken unterwegs. Hier und da guckt die Sonne mal ein bisschen raus. Das macht es ein bisschen freundlicher. 20 Grad heute maximal. Simmerath eine ganze Ecke frischer. 13 Grad messen wir dort. Bei euch in Heinsberg sind 17. Morgen am Freitag geht es ähnlich bedeckt und auch mit ähnlichen Temperaturen weiter.
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0: Eine Meldung von der A4 Aachen nach Köln. Zwischen Aachen-Laurensberg und dem Aachener Kreuz. 15 Minuten müsst ihr mehr einplanen. 3 Kilometer Stau. Auf der rechten Spur ist ein Transporter liegen geblieben. Ganz, ganz viele von euch haben uns das gemeldet. Dankeschön.
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0: Wie ihr es gewohnt seid, immer zuerst gehört bei uns auf 100,5. Das ist Radio. Und die neueste Blitze, die kommt per Sprachnachricht rein. Hoi.
3: Hier ist der Wolfgang. Auf dem Amsterdamer Ring zwischen Kronenberg und Lütticher Straße. In Fahrtrichtung Lütticher Straße steht ein Ford Transit, sehr getarnt im Gebüsch und blitzt. Auch die Blitze ist kaum zu erkennen. Ja, seid vorsichtig da.
0: Dankeschön fürs Melden, Wolfgang. Und da in der Ecke in Aachen ist außerdem der Ronheider Berg. Da hat Matthias eine Blitze gesehen und gemeldet. Außerdem schauen wir noch auf die B56 am Ortseingang Star von Gangelt auskommt. Dankeschön, Frank, für die Info. Alle Blitzen, die von euch heute kommen, die landen direkt nochmal in der 100,5-App. Und da könnt ihr auch auf den kleinen Button klicken und direkt die neuesten Blitzen selbst eintragen. Oder ihr meldet alles, was ihr loswerden wollt, per WhatsApp-Sprachnachricht, wie der Wolfgang gerade, an die 01578 212 1005. Danke euch.
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11: Grüß euch, wir haben es 1:05.
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11: Mit Tobi Leder. 44 Spieler für 4 Nations League-Spiele. Alleine mit der Größe des Kaders hat Neubundestrainer Jürgen Klopp ein Ausrufezeichen gesetzt. Er will so viele Spieler wie möglich aus nächster Nähe sehen. Darunter sind 16 Debütanten. Außerdem ist der Ex-Gladbacher Marc-André Ter Stegen der neue deutsche Stammtorhüter. Die EU will Social Media für unter 13-Jährige verbieten. Gleich sollen die Eckpunkte vorgestellt werden. In Deutschland könnte dieses Verbot durch eine neue App kontrolliert werden. Darauf setzt das Bildungsministerium. Darüber könnte das Alter geprüft werden, ohne persönliche Daten ins Internet zu stellen. Im niederländischen Nationalpark De Mijnweg an der Grenze zu Wegberg müssen auf 60 Hektar Kiefern gefällt werden. Schuld ist ein Pilzbefall. Bäume sind dadurch instabil, das könnte zur Gefahr für Spaziergänger werden. In Zukunft soll dort ein Mischwald mit heimischen Laubbäumen entstehen. Großes Finale heute in Hückelhofen bei der Picknick-Konzertreihe. In der Hü-Arena tritt ein mittlerweile bekannter Männerchor aus Eschweiler auf. Die Hopfenkehlchen. Besucher können bei ihrem Auftritt QR-Codes scannen, bekommen darüber die Liedtexte und können dann mitsingen. Und wir schauen auf die Autobahn bei uns. Eine Warnmeldung von der A4 Aachen in Richtung Köln in der Einfahrt Aachen-Laurensberg. Da gibt's eine ungesicherte Unfallstelle. Schön vorsichtig fahren.
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11: Natürlich immer zuerst gehört bei uns auf 100,5 das Hit-Radio. Ihr mit der neuesten Blitze, Heinsberg-Westpromenade. Außerdem geblitzt wird auf der A544 in Richtung Aachener Kreuz. Dankeschön an Nathalie fürs Bescheid sagen. Und in Stollenberg schauen wir auf die Höhenstraße. Tempo 30. Dankeschön an Ralf für die Info. Alles, was von euch kommt, sind noch einige Blitzen heute. Gibt's nochmal schön zusammengefasst bei uns in der 100,5 App. Klingelt gerne durch an der 100,5 Hotline 080 501 0055. Wenn ihr sonst was loswerden wollt, geht aber ansonsten auch über die 100,5 App.
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0: Miley Cyrus zum Start in den Donnerstagnachmittag, 5 vor 1 jetzt.
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0: Nee, wir können es nicht mehr hören, Tobi Leder. Nope. Die Höhenflüge bei den Spritpreisen, das kennt alles kein Ende mehr.
2: Jetzt ist auch Diesel in Deutschland so teuer wie noch nie.
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2: Im bundesweiten Schnitt hat der Liter Diesel gestern rund 2,45 Euro gekostet. Super E10 liegt bei gut 2,31 Euro. Deshalb wächst der Druck auf die Politik, Autofahrer schnell zu entlasten. In der Union werden vor allem niedrigere Steuern auf Benzin und Diesel diskutiert. Die SPD will lieber einen Preisdeckel und eine Übergewinnsteuer für Mineralölkonzerne. Die Wirtschaftsministerin bringt zusätzlich noch gezielte Direktzahlungen für Menschen mit niedrigem Einkommen ins Spiel. Was davon am Ende aber tatsächlich kommen könnte, ist Stand jetzt noch völlig offen. Social Media soll für Kinder unter 13 Jahren in der EU tabu werden. Fachleute begrüßen die Pläne grundsätzlich, weil damit nicht nur Kinder und Eltern stärker in die Verantwortung genommen werden, sondern auch die Plattformen selbst. Zwischen 13 und 15 Jahren sollen Jugendliche dann nur eingeschränkte Konten nutzen dürfen, die von den Eltern eingerichtet und beaufsichtigt werden. Experten sagen aber auch, entscheidend wird sein, wie gut die Alterskontrollen am Ende wirklich funktionieren und wie gut Kinder geschützt werden, die solche Regeln umgehen. Die EU-Kommission will außerdem Funktionen wie endloses Scrollen oder auch automatisch startende Videos für Minderjährige stärker begrenzen. Die Regierung der deutschsprachigen Gemeinschaft spricht in dieser Woche wieder mit allen neuen DG-Gemeinden über anstehende Projekte und Investitionen. Beim sogenannten Gemeindemarathon geht es vor allem um Infrastruktur und Regionalentwicklung. Gleichzeitig ist der finanzielle Spielraum enger geworden, weil die DG ihre Ausgaben stärker begrenzen muss. Trotzdem sollen wichtige Zukunftsprojekte weiter möglich bleiben. Zum Abschluss trifft sich die Regierung morgen dann noch mit Eupen, Büllingen und Bütchenbach. Nach dem Tod von Schauspieler Ralf Richter diese Woche sind bei einer Spendenaktion innerhalb weniger Stunden rund 10.000 Euro zusammengekommen. Das Geld soll seiner Familie helfen, die Kosten für die Beisetzung zu tragen. Ins Leben gerufen haben die Aktion Menschen aus dem Umfeld der Familie. Richters Sohn hat sich inzwischen öffentlich für die große Anteilnahme bedankt. Bekannt geworden war Ralf Richter vor allem durch Filme wie Das Boot und Bang Boom Bang. Mit 69 Jahren ist er diese Woche gestorben. Und ist das so etwas wie Aufbruchstimmung bei der deutschen Fußballnationalmannschaft? Neubundestrainer Jürgen Klopp nominiert für die anstehenden Länderspiele einen XXL-Kader. 44 Spieler, darunter viele Debütanten. Und Kloppo will in Zukunft den Fans wieder mehr Freude machen.
3: Man konnte ja nach der WM das Gefühl haben, dass der deutsche Fußball komplett am Boden ist. Wir kein Talent und keine Fußballspieler haben. In den letzten 4 Wochen, als wir da jetzt genauer drauf geguckt haben, ist uns ganz, ganz viel Talent ins Auge gesprungen sozusagen. Sogar so viel, dass jetzt gar nicht alle dabei sind.
2: Unter anderem nicht mit dabei Leroy Sané, Dennis Undorf oder auch Maximilian Bayer. Die drei hatten im Sommer noch einen Platz im WM-Kader.
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0: Zwischen den ganzen Wolken da oben guckt auch immer mal wieder die Sonne raus. Ziemlich windig, aber bei bis zu 20 Grad bei euch in Kohlstadt und Brachen. Da kommen wir gerade auf 18. Morgen am Freitag, da geht es dann auch ähnlich bedeckt weiter wie heute und auch ähnliche Temperaturen.
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0: Eine Gefahrenstelle für euch auf der A4 Aachen in Richtung Köln in der Einfahrt Aachen-Lauensberg. Da ist eine ungesicherte Unfallstelle.
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0: Die gibt's natürlich immer zuerst auf 100,5 für das Hitradio. Die Beate hat sich an der 100,5 Hotline gemeldet. In Rickerath auf der Dülkener Straße im 30er Bereich werdet ihr geblitzt. Außerdem B221 Höhe Abfahrt Tripsrad. Die Info kommt von David aus Heinsberg rein und wir haben auch noch eine WhatsApp-Sprachnachricht reinbekommen.
4: Hallo liebes 100,5-Team, René aus Immendorf hier. Ich möchte einen Blitzer melden. Und zwar vom Würsel aus nach Alsdorf, kurz vorm Tierpark an der Bushaltestelle, steht wieder der berühmte Blitzer, da ist 50. Blitzt auch in beide Richtungen. Fahrt vorsichtig. Schönen Tag euch noch.
0: Danke dir auch, René. Neue Blitzer, die meldet ihr in der 100,5-App oder natürlich auch sehr gerne, wie der René das gemacht hat, per WhatsApp-Sprachnachricht. Geht dann an die 01578 212 1005.
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0: Hi zusammen, über 40 Spieler hat Jürgen Klopp für seine ersten 4 Spiele als Nationaltrainer von Deutschland nominiert. Und trotz so einem absolut gigantischen Kader kein einziger Anruf an den Niederrhein. Kein Gladbacher dabei. Es sind harte Zeiten, wir bessern die Stimmung. Kaigo, save my love.

0: Wer schwingt die Schere eigentlich am besten? Und wer macht die besten Friesen? Wir suchen den besten Hundefriseur.
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0: Schickt uns eure Favoriten bei Insta und Facebook. Über 1000 Kommentare gibt's da schon von euch. Und unter euren Kommentaren der Hundesalon Mary Nüsser in Gangl-Stahl.
2: Ich möchte, dass meine Kunden und vor allen Dingen meine Fellnasen sich bei mir wohlfühlen. Ich gehe bei jedem Gespräch mit dem Kunden, mit dem Hund liebevoll um und versuche individuell auf jeden einzugehen. Ne? Ohne Liebe sollte kein Mensch Hundefriseur werden.
0: So, das sagte Mary selbst. Schickt uns noch eure Favoriten. Die Top 5, die wird dann ausgezeichnet mit unserem 100,5 Reviertipp-Sticker. Damit wisst ihr direkt, hier geht's meinem Vierbeiner richtig gut.

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0: Ray Garvey, Free Like the Ocean. Wir gehen mit einem positiven Schwung in den Donnerstagnachmittag. Pride von Felix Yen, gleich direkt nach dem Verkehr.
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0: Hallo zusammen, 5:30.
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14: Mit Tobi Leder. Diesel hat in Deutschland einen neuen Rekordpreis erreicht. Im Schnitt kostet der Liter inzwischen rund 2,45 Euro und auch Super E10 ist weiter auf Rekordkurs. Deshalb diskutieren die Parteien über Entlastungen. In der Union wird vor allem über niedrigere Steuern auf Sprit gesprochen. Kinder unter 13 Jahren sollen nach Plänen der EU-Kommission keinen Zugang mehr zu sozialen Netzwerken bekommen. Und damit das Alter auch überprüft werden kann, setzt das deutsche Bildungsministerium in Zukunft auf eine spezielle App, die möglichst wenig persönliche Daten weitergibt. Für 13- und 14-Jährige sollen nur eingeschränkte, von den Eltern betreute Konten erlaubt sein. Eigene Accounts soll es erst mit 15 geben. Beim sogenannten Gemeindemarathon spricht die DG-Regierung derzeit mit allen neuen Gemeinden in der deutschsprachigen Gemeinschaft über kommende Projekte. Weil die finanziellen Spielräume kleiner werden, soll genau geschaut werden, welche Investitionen vor Ort besonders wichtig sind. Die Regierung will dabei eng mit den Gemeinden zusammenarbeiten. Die angedrohten Streiks der Eisenbahngewerkschaft im Nahverkehr ab Januar sind vorerst vom Tisch. Die Gewerkschaft begrüßt, dass die Bundesregierung den Schutz von Zugbegleitern, Rettungskräften und anderen Beschäftigten verschärfen will. Für Angriffe sollen in Zukunft deutlich höhere Mindeststrafen gelten.
0: Das Verkehrsupdate aus dem 100,5-Revier können wir sehr kurz machen. Die Straßen sind frei soweit gerade. Kommt gut an.
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0: 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Und da haben wir eine WhatsApp-Sprachnachricht bekommen.
15: Hallo, hier ist Pia aus Aachen. Ich möchte gerne eine Blitze melden. Die steht in Verlautenheide auf der Autobahnbrücke und blitzt in Fahrtrichtung Aachen. Also da gut aufpassen. Liebe Grüße.
0: Danke dir, Pia, fürs Melden. Außerdem Renate über die 100,5-App. Achtung, in Linnich auf der Jülicher Straße. Da werdet ihr auch geknipst. Gleiches gilt auch auf der B221, da auf Höhe der Abfahrt Tripsrad. Dankeschön auch an David aus Heinsberg. Neue Blitzer, die gebt ihr durch in der 100,5-App. Da haben wir auch eine schöne Liste mit allen Blitzen, die wir heute so reinbekommen haben. Falls ihr heute kein Buch lesen wollt, könnt ihr auch das machen. Die Liste ist sehr lang. Oder meldet gerne alles Mögliche von den Straßen per WhatsApp rein. Das geht dann an die 01578 212 1005.
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Taylor Swift, I knew it, I knew you. Damit kommen wir super aus der Mittagspause zurück an den Schreibtisch. Und damit wir gar nicht erst in so ein Loch da reinkommen, steuern wir auch gegen mit Alvaro Soler, Te Imaginaba. Das perfekte Beispiel für, du musst kein einziges Wort verstehen, um es fühlen zu können. Der bringt uns ein richtig gutes Feeling. Da können wir noch so viele Aufgaben vor uns haben heute. Nehmt das positive Gefühl mit. Alvaro Soler, Te Imaginaba auf 100,5, das Hitradio.

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0: John Newman um jetzt gleich genau 5 vor 2.
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0: Das geplante Social-Media-Verbot für Kinder dürfte diese Woche an vielen Esstischen im 100,5 Frühjahr besprochen werden, Tobi Leder.
2: Ja, Social-Media soll für Kinder unter 13 Jahren in der EU tabu werden.
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2: Für Deutschland plant das Bildungsministerium deshalb auch eine technische Alterskontrolle über eine extra App. Nutzer sollen damit nachweisen können, dass sie alt genug sind, ohne persönliche Daten wie Namen oder Geburtsdatum an TikTok, Instagram und Co. weiterzugeben. Für 13- und 14-Jährige wären nur eingeschränkte Konten unter Aufsicht der Eltern erlaubt. Eigene Accounts soll es nach den EU-Plänen erst mit 15 geben. Zusätzlich will die Bundesregierung im Oktober jetzt Eckpunkte für eine deutsche Übergangslösung vorlegen, bis die EU-Regeln auch endgültig stehen. Die angekündigten Streiks im Nahverkehr bei der Bahn Anfang kommenden Jahres sind erst einmal vom Tisch. Die Eisenbahngewerkschaft EVG zieht ihre Drohung zurück, weil die Bundesregierung Beschäftigte im öffentlichen Verkehr jetzt stärker schützen will. Nach Angriffen auf Zugbegleiter, Rettungskräfte oder auch anderes Personal sollen deutlich härtere Mindeststrafen gelten. Die EVG hatte mit bundesweiten Streiks gedroht, falls das Gesetz nicht noch in diesem Jahr in den Bundestag kommt. Jetzt sagt die Gewerkschaft, der Druck habe gewirkt. Diesel hat in Deutschland einen neuen Rekord erreicht. Ein Liter hat gestern im Schnitt rund 2,45 Euro gekostet. Bei Super E10 ist es sogar schon das fünfte Rekordhoch in Folge gewesen. Jetzt liegen mehrere Vorschläge auf dem Tisch, wie die Menschen in Deutschland entlastet werden könnten. Die Union diskutiert niedrigere Energie- und Mehrwertsteuern auf Kraftstoffe. Die AfD sieht das ähnlich. Die SPD fordert unter anderem einen Spritpreisdeckel. Und Grüne und Linke setzen stärker auf Direktzahlungen, finanziert zum Teil über zusätzliche Abgaben auf hohe Gewinne der Ölkonzerne. Beschlossen ist davon aber bisher noch nichts. In Deutschland sind in diesem Sommer so viele Menschen durch Hitze gestorben wie seit Jahren nicht mehr. Das Robert-Koch-Institut schätzt die Zahl auf rund 16.000 Todesfälle. Besonders viele davon fallen auf die extreme Hitze Ende Juni zurück. Zum Vergleich, im vergangenen Jahr waren es nur rund 2200 Hitzetote im gesamten Jahr. Die Zahlen jetzt sind Schätzungen und können sich durch Neuberechnungen noch leicht verändern. Nach dem schlechten Abschneiden von NRW bei einer neuen Bildungsstudie will die Schulministerin am bisherigen Kurs festhalten. Im bundesweiten Vergleich landet NRW bei der Schulqualität nur auf dem vorletzten Platz. Und besonders in Mathematik und Naturwissenschaften schneiden Neuntklässler unterdurchschnittlich ab. Die Ministerin sagt trotzdem, viele Fördermaßnahmen laufen bereits, jetzt ständig den Kurs zu wechseln würde nicht helfen. Gleichzeitig fordert die Opposition aber mehr Geld, mehr Personal und auch zusätzliche Fördermöglichkeiten. Und welche Projekte können die Gemeinden in Ostbelgien in den nächsten Jahren noch stemmen? Genau darum geht es zurzeit beim sogenannten Gemeindemarathon der DG-Regierung. Ministerpräsident Pasch und seine Minister treffen nacheinander alle neuen Gemeindekollegien und sprechen über Infrastruktur und regionale Projekte. Schwieriger wird das Ganze durch den Spardruck und auch strengere europäische Haushaltsvorgaben. Die Regierung sagt aber, Investitionen, die vor Ort wirklich wichtig sind, sollen trotzdem weiter möglich bleiben.
0: Es sind einige Wolken heute bei uns unterwegs. Zwischendurch, da quetscht sich die Sonne aber mal durch. Bei euch in Waldenrath 19 Grad, Brücken 18. Damit ist auch fast das Höchste der Gefühle für heute erreicht. Morgen am Freitag, da geht es auch ähnlich bedeckt weiter und von den Temperaturen her auch ähnlich wie heute. Das Verkehrsupdate aus dem 100,5 Revier. Achtung auf der A4 Köln in Richtung Aachen. Zwischen Weißweiler und Eschweiler Ost, da liegt ein totes Tier auf dem linken Fahrstreifen. Und wir haben auch noch eine WhatsApp-Sprachnachricht von der A44 reinbekommen.
3: Hallo 100,5 Revier, der Sascha aus Bad Schleuten. Ich habe einen Stau für euch. Und zwar auf der A44 vom Aachener Kreuz in Richtung Belgien. Zwischen Aachener Kreuz und Aachen-Brand. Baustelle 2 Kilometer Stau. Da ist nur ein Fahrstreifen frei. Und etwa 10 bis 15 Minuten Verzögerung. Gute Fahrt.
0: Danke dir, Sascha, fürs Melden.
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0: 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Ihr werdet geblitzt in Aachen. Auf dem Ronheider Berg haben gesehen Matthias und Michael. Und auch noch auf der A4 werdet ihr geblitzt. Von Köln nach Aachen in Höhe der Raststätte Aachener Land. Die Info kommt von Stefan rein. Und auch hier haben wir noch eine WhatsApp-Sprachnachricht reinbekommen.
4: Hallöchen, der René hier. Ich wollte eine Blitze melden. Die ist sofort hinterm Aachener Kreuz auf der A544. Aber die knipsen von der Brücke runter. Vorsicht da. Da ist 100.
0: Danke auch an dich, René, fürs Melden. Neue Blitzer, die gebt ihr durch in der 100,5 App. Da habt ihr auch eine Übersicht über alle Blitzen, die wir heute so reinbekommen haben. Es ist eine sehr lange Liste heute. Guckt sie euch am besten an, bevor ihr losfahrt. Oder meldet gerne alles Mögliche von den Straßen per WhatsApp rein. Das geht dann an die 01578 212 1005.
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0: Ja, wir haben es heute schon in den Nachrichten gehört. Ein Social-Media-Verbot für unter 13-Jährige rückt in der EU immer näher. Wir fragen euch, welche Altersgrenze haltet ihr für sinnvoll? Gibt's nach den nächsten drei Hits? Mein Gott, sprechen lernen muss man auch können. Hi zusammen.

0: Christus Randy, Good Old Days auf 100,5 das Hitradio. Rumscrollen bis zum geht nicht mehr. Damit könnte jetzt bald für einige Kids und Jugendliche dann wirklich Schluss sein. Wir haben sie sehr lang gehört, die ganzen Diskussionen, aber jetzt ein EU-weites Social Media Verbot für unter 13-Jährige ist auf den Weg gebracht worden. Für euch könnte diese Grenze teilweise sogar noch höher liegen.
1: Also ich würde vielleicht wirklich sagen 15, 16.
2: 12 vielleicht. Ab 18, nein, du musst ja schon so ein bisschen gucken. Also ich finde, Verbote sind immer ein bisschen schlecht. Man sollte ein bisschen Eigenverantwortung haben und natürlich auch dementsprechend ein bisschen die Kinder sensibilisieren dafür. Ich denke mal, das könnte schon klappen.
3: 16. Nee, weil sie vorher nicht alt genug sind, aber auch geistig nicht reif genug.
4: Boah, 18 mindestens. Also dann dürfen die erst anfangen damit, ne?
5: Mein Sohn ist 11 und ich hoffe, der ist noch lange davon entfernt. Wir nutzen aber selber privat gar keine sozialen Medien, deswegen nichts dergleichen. Weder Facebook noch das Instagram oder so benutzen wir gar nicht.
0: Ach, eine Altersgrenze bei Social Media kommt immer näher. Für euch als Eltern ja eigentlich eine gute Nachricht. Dann müsst ihr zum Geburtstag kein Smartphone besorgen. Reicht auch ein altes Nokia. Snake spielen eh viel besser als TikTok.

0: One Direction, Story of My Life. Schön. Gute Laune an eurem Donnerstagnachmittag. Arbeit fast geschafft. Das feiern wir mit Jennifer Lopez und David Guetta gleich. Nach dem Update von den Straßen, Save Me Tonight.
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0: Guten Tag zusammen, 5:30 jetzt.
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25: Mit Tobi Leder. Die EU-Kommission veröffentlicht mehr Details zum geplanten Social-Media-Verbot für Kinder unter 13 Jahren. Neu ist jetzt, die Plattform selbst soll nachweisen müssen, dass ihre Angebote für Minderjährige sicher sind. Dazu sollen etwa endlose Scrollen und auch automatisch startende Videos eingeschränkt werden. Diesel ist in Deutschland so teuer wie noch nie und auch Benzin bleibt auf Rekordniveau. Die SPD bringt deshalb unter anderem einen Spritpreisdeckel und eine Übergewinnsteuer ins Spiel. Die Grünen setzen dagegen stärker auf direkte Zahlungen an die Menschen statt auf einen neuen Tankrabatt. Und ähnlich sieht es auch die Bundeswirtschaftsministerin. Die Eisenbahngewerkschaft EVG will Anfang kommenden Jahres doch nicht im Regionalverkehr streiken. Grund ist ein neuer Gesetzentwurf, der Angriffe auf Bahnbeschäftigte und andere Mitarbeiter im öffentlichen Dienst deutlich härter bestrafen soll. Die EVG hatte mit Streiks gedroht, falls sich bei dem Thema in diesem Jahr nichts mehr bewegt. Die Regierung der deutschsprachigen Gemeinschaft trifft sich diese Woche mit allen neuen DG-Gemeinden. Dabei geht es vor allem um geplante Bauprojekte, regionale Entwicklung und die Frage, wofür trotz knapper Kassen noch Geld eingesetzt werden kann. Morgen sind zum Abschluss Olpen, Büllingen und Bütchenbach an der Reihe.
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0: Eine Gefahrenstelle gibt's für euch auf der A44 Aachen in Richtung Mönchengladbach. Zwischen Titz und dem Kreuz Holster, da liegen Gegenstände auf der Fahrbahn rum.
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0: Die gibt's natürlich immer zuerst auf 100,5, das Hitradio. Ihr werdet geblitzt in Aachen auf dem Forsterweg in der 30er-Zone, in Linnich auf der Jülicher Straße und in Verlautenheide auf der Verlautenheidener Straße. Dankeschön an Milana, Renata und Pia fürs Melden. Neue Blitzer, die gebt ihr durch in der 100,5 App, wenn ihr da so einen schönen Caddy oder einen Kasten am Straßenrand entdeckt habt. Oder sagt Bescheid, alles Mögliche von der Straße geht an unsere Hotline 080 501 0055.
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Leonie und Callum Scott auf 100,5, das Hitradio. Wir machen uns einen richtig schönen Nachmittag heute zusammen mit der besten Musik. Jetzt von George Ezra, Blame It On Me. Was ein absolut geiler Song. Ihr werdet mir hoffentlich zustimmen, direkt wenn diese ersten Gitarrensounds da kommen. Da fühlst du dich dann abgeholt. Der bringt so ein Stück neue Energie mit für die Aufgaben, die da jetzt gleich noch vor uns liegen, aber in eine angenehme Portion Energie. Das schallert uns jetzt nicht komplett um die Ecke. Wir genießen zusammen. George Ezra, Blame It On Me.

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0: Hallo zusammen, 5 vor 3 jetzt.
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0: Wir sprechen auch heute, wie wahrscheinlich sehr viele andere, wieder über das geplante Social-Media-Verbot für Kinder in der EU, Tobi Leder. Mhm. Und da gibt es ja jetzt auch weitere Details.
2: Und vorher schauen wir aber noch auf die Bahn. Da wurde ja für Anfang kommenden Jahres mit Streiks gedroht.
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2: Bahnpendler können fürs Erste aufatmen. Die Eisenbahngewerkschaft will Anfang nächsten Jahres doch nicht im Nahverkehr streiken. Grund ist ein neuer Gesetzentwurf, der Angriffe auf Beschäftigte bei Bahn, Feuerwehr, Rettungsdienst oder Polizei härter bestrafen soll. Solche Taten sollen in Zukunft mindestens 6 Monate Haft nach sich ziehen, in besonders schweren Fällen mindestens 1 Jahr. Die Gewerkschaft hatte ihre Streikdrohung mit genau dieser Forderung verbunden und nach dem neuen Vorstoß nimmt sie ihre Drohung jetzt zurück. Die EU-Kommission macht jetzt konkreter, wie Kinder und Jugendliche bei Social Media geschützt werden sollen. Plattformen wie TikTok oder Instagram sollen bald selbst nachweisen müssen, dass ihre Angebote für Minderjährige sicher sind. Dazu sollen unter anderem endloses Scrollen, das sogenannte Doom-Scrolling und auch automatisch startende Videos eingeschränkt werden. Außerdem braucht es eine funktionierende Alterskontrolle. An den geplanten Altersgrenzen ändert sich aus EU-Sicht aber nichts. Unter 13 keine eigenen Accounts, zwischen 13 und 15 nur eingeschränkte Profile unter Aufsicht der Eltern. Eigene Accounts soll es erst mit 15 geben. Bei Verstößen könnten den Unternehmen hohe Geldstrafen drohen. Der Dieselpreis erreicht in Deutschland einen neuen Höchststand. Rund 2,45 Euro haben wir gestern bundesweit für den Liter im Schnitt zahlen müssen. Und auch Benzin wird immer teurer. Entsprechend groß ist inzwischen die Debatte darüber, wie der Staat gegensteuern soll. Von Steuersenkungen über Direktzahlungen bis hin zu einem Preisdeckel und einer Übergewinnsteuer ist praktisch alles im Gespräch. Aber selbst innerhalb der Bundesregierung gibt es noch keine gemeinsame Linie. Die starke Hitze in diesem Sommer hat in Deutschland offenbar deutlich mehr Todesopfer gefordert als in den Jahren davor. Das Robert-Koch-Institut geht bis Anfang September von rund 16.000 Hitzetoten aus. Alleine die Extremhitze Ende Juni soll für fast 10.000 Todesfälle verantwortlich gewesen sein. Damit liegt dieser Sommer deutlich über den bisherigen Höchstwerten der vergangenen Jahre. Die nächsten Spieltage für Alemannia Aachen in Liga 3 sind terminiert. Im Oktober und November gibt es 4 Heimspiele, 3-mal Samstag, 1-mal Sonntagabend. Highlight dabei, das Heimspiel gegen Hansa Rostock Mitte Oktober. Und auswärts gibt es vermutlich das Spiel der Hinrunde, der gerne genannte Westschlager gegen Rot-Weiß Essen. Der findet Anfang November statt. Zum Schluss noch etwas Buntes, und zwar im wahrsten Sinne. Die Farbe Orange gehört nicht Baumarktkette Obi allein. Der Bundesgerichtshof entscheidet, dass sich Obi ihren typischen Orangeton nicht als eigene Farbmarke schützen lassen darf. Nach Ansicht der Richter verbinden Verbraucher Orange zwar mit Baumärkten allgemein, aber nicht eindeutig nur mit Obi. Damit endet ein jahrelanger Streit mit Hornbach und Globus, die ebenfalls stark auf Orange setzen. Obi selbst sagt, an der eigenen Markenfarbe werde sich trotzdem nichts ändern.
0: Okay, kurz darauf, dass Obi Orange klarkommen. Ich wusste gar nicht, dass Orange einem Baumarkt gehören kann. Tobi, ist das so?
2: Habe ich auch eben zum ersten Mal gehört. Also Obi, klar, richtig Orange, aber gibt ja auch andere Baumärkte.
0: Irre, was da draußen passiert. Wir gucken auf 100,5 Revier. Wassenberg 19 Grad, Eschweiler 18 Grad. Die Sonne, die guckt gerade auch noch zwischendurch immer mal wieder raus. Da kommt dann auch vielleicht ein Orange zustande. Später mehr Wolken, meistens bleibt es aber trocken. In der Nacht zum Freitag dann der Regen. Bis morgens ist der aber weg. Über Tag bleibt es wie heute bei einem Wechsel aus Sonne und Wolken. Das Verkehrsupdate, eine Gefahrenstelle auf der A44 Aachen Richtung Mönchengladbach. Zwischen Titz und dem Kreuz Holz, da liegen Gegenstände auf der Fahrbahn rum.
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0: 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Ihr werdet geblitzt in Aachen auf dem Ronheider Berg, haben ganz viele von euch gesehen. Heinsberg Westpromenade kommt vom Ilia rein, die Info. Und auch in Rickelrath steht eine Blitze auf der Dülkener Straße im 30er Bereich. Danke auch an Beate fürs Melden. Neue Blitzer, die gebt ihr durch in der 100,5 App. Da gibt es auch eine wunderschöne Liste mit all den Blitzen, die wir heute reinbekommen haben. Es ist eine sehr lange Liste. Guckt euch besser vorher einmal an, wo die Blitzen stehen, bevor ihr losfahrt, damit ihr da nicht unnötigerweise reinfahrt. Oder meldet gerne alles Mögliche von den Straßen an unserer Hotline. Das geht an die 0180 501 0055.
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0: Das besonders Schöne am Donnerstagnachmittag. Feierabend fast da. To-Do-Liste so gut wie erledigt. Und dann nur noch der Freitag und wir sind im Wochenende. Herrlich. Lasst euch eure gute Laune heute nicht kaputt machen. Wir machen uns einen richtig schönen Nachmittag. Hi zusammen.

0: Ray mit dem Push am Nachmittag. Where is my husband? Und jetzt, da schwingen wir ein bisschen ins Tanzbein.
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0: Meet Chico von DJ Goya, Jason Derulo und Melody. Und so klingt es, wenn Jason Derulo Fans einlädt, diesen viralen Tanz zum Song mit ihm im Backstage zu tanzen. Komplett irre, wie dieser Song in den sozialen Medien abgeht. Hunderttausende Clips sind es mittlerweile. Aber hey, verdient ist es. Der geht so krass in den Schädel rein. Richtig geile Afrobeats-Vibe jetzt für euch auf 100,5, das Hitradio.

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0: Ihr seid schon im Feierabend oder kurz davor. Grund genug für gute Laune. Falls nicht, wir helfen nach. Da geht Nachrichtenmann Tobi auch direkt mit ab. Huntrix Golden gleich auf 100,5. Das ist Radio.
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0: Hallöchen zusammen, 5:30 jetzt.
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19: Mit Tobi Leder. Die Bundesanwaltschaft hat einen mutmaßlichen Islamisten festnehmen lassen, der Anschläge in Deutschland geplant haben soll. Erstes Ziel soll demnach eine Kirche in Bremen sein. Der Mann soll sich bereits eine Schusswaffe besorgt und auch die Kirche ausgekundschaftet haben. Von der niedrigeren Mehrwertsteuer auf Restaurantessen merken Gäste bisher kaum etwas. Eine neue Untersuchung zeigt, die Preise sind in den meisten Fällen gleich geblieben, im Schnitt sogar leicht gestiegen. Der Gastroverband hält dagegen, viele Betriebe hätten die Steuersenkung gebraucht, um ihre Preise trotz höherer Kosten überhaupt stabil zu halten. Das geplante Social-Media-Verbot für unter 13-Jährige bleibt der Kern der EU-Pläne. Neu ist aber, wie das kontrolliert werden soll. Plattformen sollen das Alter ihrer Nutzer technisch überprüfen müssen. Dafür ist unter anderem eine EU-App vorgesehen, die nur bestätigt, ob jemand alt genug ist, ohne Name oder Geburtsdatum weiterzugeben. Autofahrer zahlen für Diesel derzeit so viel wie noch nie in Deutschland. Während die Union niedrigere Steuern an der Zapfsäule fordert, setzen Linke und Grüne stärker auf direkte Hilfen für Menschen. Die AfD will, ähnlich wie die Union, Steuern und Abgaben auf Kraftstoffe dauerhaft senken.
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0: Eine Meldung aus Aachen für euch, die kommt vom Bernd Rhein. Aachen, Unfall auf der Trierer Straße, Ecke Reinhardtstraße, Schrobmauerstraße. In Richtung Aachen ist deswegen gerade auch Stau.
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0: 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Ihr werdet geblitzt in Aachen auf dem Amsterdamer Ring, haben ganz viele von euch gesehen. In Linnich auf der Jülicher Straße kommt von Renate Rhein die Info und auch auf der A4 steht eine Blitze. Köln nach Aachen auf Höhe Raststätte Aachener Land. Dankeschön auch an Stefan fürs Melden. Neue Blitzer, die gebt ihr durch in der 100,5 App, falls ihr da noch was entdeckt habt. Oder sagt Bescheid, alles Mögliche von den Straßen gerne per WhatsApp 01578 212 1005.
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0: Wenn ihr euch auf der Arbeit mal so umguckt, was sollten unsere Kollegen eigentlich können, haben das aber so gar nicht drauf? Das fragt 100,5 Reporterin Laura Corder euch.
1: Ich habe ein Beschichtungsunternehmen gehabt.
2: Gibt es eine Sache, die du eigentlich für deinen Beruf gut können müsstest?

0: Aber du bist extrem schlecht da drin.
1: Farbenlehre.
0: Du bist aber nicht farbenblind, oder?
1: Doch.
0: Doch?
1: Ja.
0: Nein!
1: Ja, doch, wirklich.
0: Mit einer so eine schöne braune Wand und du gibst dem dann so knallrot.
1: Das ist schon mal passiert, ja.
0: Ja. Was haben die Leute dazu gesagt?
1: Ja, erstmal wussten sie nicht, ob sie das ernst nehmen konnten. Aber danach haben sie es natürlich dann eingesehen, als ich denen dann gesagt habe, ja, okay, ich hätte eine kleine Schwäche.
2: Wie geil, habe ich auch noch nie so gehört. Aber braun oder rot, ne? Hauptsache bemalt die Wand.
3: Ich war bei der Eisenbahn.
0: Was hast du denn gemacht?
3: Zugbegleiter.
0: Gibt's eine Sache, die du in deinem Beruf eigentlich gut können müsstest, aber die du gar nicht konntest?
3: Das war immer mit Leuten umgehen.
0: Die Leute jeden Tag sehen?
3: Das war schlimm.
2: Als Zugbegleiter auch keinen Bock auf Menschen. Yo, ich kann's nachvollziehen. Ist auch irgendwie in der Art wie eine Spritallergie an der Tankstelle zu haben.

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0: Ganz gemütlich rein in den Nachmittag. Justin Bieber, Love Yourself. Jetzt gleich 5 vor 4.
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0: Seit 9 Monaten gilt in Restaurants ja eine geringere Mehrwertsteuer, Tobi Leder.
2: Und die Bilanz aus Sicht der Kunden in Deutschland? Ernüchternd.
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2: Restaurantbesuche sind durch die niedrigere Mehrwertsteuer offenbar kaum günstiger geworden. Seit Jahresbeginn gilt auf Speisen nur noch ein Steuersatz von 7% statt 19%. Aber bei 9 von 10 Gerichten haben sich die Preise gar nicht verändert. Im Schnitt sind sie sogar leicht gestiegen. Das zeigt eine neue Auswertung. Die Gastronomiebranche hält dagegen. Viele Betriebe hätten die Steuersenkung genutzt, um trotz gestiegener Kosten ihre Preise stabil zu halten. Die Bundesanwaltschaft hat einen mutmaßlichen Islamisten festnehmen lassen. Der soll einen Anschlag auf eine Kirche in Bremen geplant haben. Nach den Ermittlungen hatte sich der Mann bereits eine Schusswaffe besorgt und die Kirche auch ausgekundschaftet. Er soll außerdem versucht haben, weitere Personen für seine Pläne zu gewinnen. Die Bundesanwaltschaft wirft ihm jetzt unter anderem die Vorbereitung einer schweren Gewalttat und die versuchte Gründung einer terroristischen Vereinigung vor. Die angekündigten Streiks im Nahverkehr bei der Bahn Anfang kommenden Jahres sind erst einmal vom Tisch. Die Eisenbahngewerkschaft EVG zieht ihre Drohung zurück, weil die Bundesregierung Beschäftigte im öffentlichen Verkehr jetzt stärker schützen will. Nach Angriffen auf Zugbegleiter, Rettungskräfte oder auch anderes Personal sollen jetzt deutlich härtere Mindeststrafen gelten. Die EVG hatte mit bundesweiten Streiks gedroht, falls das Gesetz nicht noch in diesem Jahr in den Bundestag kommt. Und jetzt sagt die Gewerkschaft, dieser Druck habe gewirkt. Beim geplanten Social-Media-Verbot für Kinder legt die EU-Kommission jetzt bei den Details nach. Ein Knackpunkt ist die Alterskontrolle. Plattformen sollen wirklich überprüfen müssen, wie alt ihre Nutzer sind. Möglich wäre das über eine EU-App ohne Name oder Geburtsdatum weiterzugeben. Gleichzeitig sollen die Anbieter ihre Dienste kindgerechter machen und Funktionen abschalten, die Nutzer möglichst lange am Bildschirm halten. Und 5-mal samstags, 2-mal sonntags, der DFB terminiert die Drittligaspiele von Alemannia Aachen für Oktober und November. Highlights in dieser Phase: das Heimspiel gegen Hansa Rostock Mitte Oktober und dann das Auswärtsspiel bei Rot-Weiß Essen Anfang November.
0: Bei euch in Vreelberg und Aachen kommen wir gerade auf 19 Grad. Die Sonne, die guckt gerade noch ein bisschen, zwischendurch mal raus, zwischen den ganzen Wolken da oben. Meistens bleibt es aber auch trocken den Rest des Tages. In der Nacht zu morgen, da kommt er dann, der Regen. Bis morgens ist er aber auch schon wieder weg. Über Tag bleibt es wie heute bei einem Wechsel aus Sonne und Wolken. Das Verkehrsupdate, ein Stau auf der A52 Mönchengladbach Richtung Düsseldorf zwischen dem Kreuz Nersen und Karst Nord. Da steht hier gerade ungefähr 10 Minuten länger, 4 Kilometer Stau hier.
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0: Die gibt's natürlich immer zuerst auf 100,5, das Hitradio. Und da haben wir eine WhatsApp-Sprachnachricht reinbekommen.
3: Hallo, liebes 100,5-Team, hier ist Valentin aus Aachen. Ich melde eine Blitze und zwar in der Kalkbergstraße in Richtung entweder Allendorf oder Verlautenheide und Würselen. Steht ein grauer Cadillac und blitzt in der 30er-Zone. Fahrt vorsichtig und einen schönen Tag noch.
0: Den wünschen wir dir auch, Valentina. Dankeschön fürs Melden. Außerdem noch am Ortseingang Unterbruch. Wenn er da von Heinsberg aus kommt, auf der Unterbrucher Straße, werdet ihr auch geblitzt. Dankeschön an Harry für die Info. Und dann noch in Aachen auf dem Forsterweg in der 30er-Zone hat die Milana in der 100,5-App Bescheid gegeben. Neue Blitzer, die meldet ihr in der 100,5-App, wie die Milana zum Beispiel. Oder sagt Bescheid per WhatsApp-Sprachnachricht 01578 212 1005.
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0: Kommt gut rein in euren verdienten Feierabend. Da hinten, da ruft sie schon die Couch. Die beste Musik auf dem Weg nach Hause bekommt er von uns. Lady Gaga, Ed Sheeran und David Guetta jetzt. Hi zusammen.

Wir wechseln den Modus von der Arbeit hin zum Feierabend und den genießen wir zusammen mit Tampa City Self-Aware. Ein absolutes Brett, dieser Song, passt perfekt, um unseren Stress jetzt zu vergessen, den wir heute einfach runtergeschluckt haben. Der eine Termin, der hat viel zu lang gedauert, war viel zu anstrengend. Einkaufen, die Schlange, um Gottes Willen, viel zu lang, haken wir ab. Der Stresskiller, um den Kopf frei zu bekommen, Self-Aware für euch auf 100,5, das Hitradio.

0: Die beste Musik und davon eine Menge, gleich mit Shakira. Die Die für euren Weg nach Hause gibt's gleich nach dem Verkehr.
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0: Hallo zusammen, genau 5:30.
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20: Mit Tobi Leder. Seit Anfang des Jahres gilt für Restaurantspeisen nur noch 7 statt 19% Mehrwertsteuer. Günstiger geworden ist Essen gehen dadurch aber kaum. Bei 9 von 10 untersuchten Gerichten ist der Preis gleich geblieben, nur sehr wenige sind billiger geworden. Die Gewerkschaft NGG kritisiert deshalb, dass von der Entlastung bei den Gästen fast nichts ankommt. Borussia Mönchengladbach will erst nach dem Bundesligaspiel am Samstag gegen Mainz einen neuen Cheftrainer präsentieren. Bis dahin übernimmt Jan-Moritz Lichte, der bisherige Co-Trainer, die Mannschaft und bekommt für das wichtige Spiel freie Hand. Sportchef Rufen Schröder spricht zurzeit nach eigenen Angaben noch mit 2 bis 3 Kandidaten für den Cheftrainerposten. Ein mutmaßlicher Islamist sitzt nach Anschlagsplänen in Untersuchungshaft. Nach Angaben der Bundesanwaltschaft wollte er im Sinne der Terrormiliz IS gegen vermeintlich Ungläubige vorgehen und hatte dafür offenbar eine Kirche in Bremen als Ziel gewählt. Für seine Pläne soll er außerdem eine weitere Person gewonnen haben. Die angedrohten Streiks der Eisenbahngewerkschaft im Nahverkehr ab Januar sind vorerst vom Tisch. Die Gewerkschaft begrüßt, dass die Bundesregierung den Schutz von Zugbegleitern, Rettungskräften und anderen Beschäftigten verschärfen will. Für Angriffe sollen in Zukunft deutlich höhere Mindeststrafen gelten.
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0: Achtung auf der A44, Mönchengladbach in Richtung Aachen. Zwischen dem Kreuz Aachen und Aachen-Brand, da hat es einen Unfall gegeben. Die Fahrstreifen sind auch gerade alle blockiert. Denkt bitte an die Rettungsgasse. Und noch eine Meldung von der A44, ein Stück weiter Richtung Belgien. Mönchengladbach Richtung Aachen. In der Ausfahrt Aachen-Brand, da steht ein liegen gebliebenes Fahrzeug rum.
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0: 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Ihr werdet geblitzt in Aachen auf der Kalkbergstraße. Das ist eine 30er-Zone. Außerdem B221 in Höhe der Abfahrt Tripsrad und in Rickelrad auf der Dökener Straße im 30er-Bereich. Da wird auch geknipst. Dankeschön an Beate, David und auch Valentina fürs Melden. Neue Blitzen, die gebt ihr in der 100,5-App durch, wenn ihr da einen dieser wunderschönen Kästen am Straßenrand entdeckt habt. Oder sagt Bescheid, alles weitere von den Straßen geht per WhatsApp rein. 01578 212 1005.
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0: gemütlichen Käffchen trinken und dabei mit den Katzen schmusen. Jo, das geht wieder in Aachen im Katzencafé Milou.
1: Ich habe meinen ehemaligen Job gekündigt und wollte mich neu erfinden. Und dann hat mir plötzlich eine Freundin die Nachricht geschickt, dass das Katzencafé geschlossen wird und ein Nachfolger oder eine Nachfolgerin gesucht wird. Zuerst dachte ich, ach, das ist gar nichts für mich. Und eines Nachts dachte ich, oh, wenn ich das jetzt nicht versuche, dann würde ich mich ewig fragen, was würde passieren, wenn ich es doch gemacht hätte. Ja, und dann habe ich der ehemaligen Besitzerin geschrieben und dann hat sich tatsächlich alles so Schritt für Schritt entwickelt.
0: Richtig cool. Das sagt die neue Inhaberin Lena. Im Mai wurde das Café geschlossen und seit diesem Monat ist es unter der neuen Leitung wieder offen. Die neuen Bewohner, die freuen sich auf jeden Fall auf die Gäste.
1: Winnie und Joker. Und die beiden wurden mir von der Katzenrettung Gangelt e.V. vermittelt. Die Besonderheiten sind eigentlich, dass Queenie die Verspieltere ist und auch so ein bisschen mehr so die Chefattitüden hat. Aber natürlich sind beide ganz verspielt und verkuschelt. Sie sind noch ganz, ganz jung. Joker ist derjenige, der sich liebend gern mal in den Schlaf kraulen lässt. Also sind einfach ganz liebevolle und liebenswerte offene Katzen.
0: In diesem Monat, da sollen auch noch zwei weitere Kätzchen in dem Café einziehen. Es ist eine super schöne Sache. Unseren Besuch vor Ort, den gibt's auch bei Insta. Könnt ihr euch schon mal angucken, welche Vierbeiner da auf euch warten. Da.

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1: 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Katy Perry mit Watch It Burn.

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0: Hallo zusammen, jetzt gleich 5 vor halb. Nee, Quatsch, 5 vor 5. Oh Gott.
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2: Soll ich dir mal eine neue Uhr schicken?
0: Nee, verzeih mir, der Tag ist schon ein bisschen länger. Ich brauche noch mal einen Kaffee, glaube ich. Wir starten mit den Nachrichten. Jawohl. Nächste Woche, da könnte es für Borussia Mönchengladbach einen neuen Cheftrainer geben, Tobi Leder.
2: Sagt jetzt der Sportchef. Vorher schauen wir auf Restaurants in Deutschland. Dort gilt ja dieses Jahr eine geringere Mehrwertsteuer auf Speisen.
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2: Von der niedrigeren Mehrwertsteuer in Restaurants kommt bei den Gästen bisher offenbar nur wenig an. Preisnachlässe gibt es nur sehr selten. Bei den meisten Gerichten ist der Preis entweder gleich geblieben, zeigt eine Auswertung der Gewerkschaft Nahrung Genuss Gaststätten, oder es ist sogar teurer geworden. Die Restaurants selbst sagen allerdings, ohne die Steuersenkung hätten viele ihre Preise wegen höherer Kosten weiter anheben müssen. Seit Januar gilt auf Speisen ein Mehrwertsteuersatz von 7%. Social Media soll für Kinder unter 13 Jahren in der EU tabu werden. Für Deutschland plant das Bildungsministerium deshalb auch eine technische Alterskontrolle über eine eigene App. Nutzer sollen damit nachweisen können, dass sie alt genug sind, ohne persönliche Daten wie Namen oder Geburtsdatum an TikTok, Instagram und Co. weiterzugeben. Zusätzlich will die Bundesregierung im Oktober Eckpunkte für eine deutsche Übergangslösung vorlegen, bis die EU-Regeln endgültig stehen. Für 13- und 14-Jährige wären nur eingeschränkte Konten unter Aufsicht der Eltern erlaubt. Eigene Accounts gibt es dann erst mit 15 Jahren. Ein mutmaßlicher Islamist soll in Deutschland Anschläge gegen vermeintlich Ungläubige geplant haben. Als erstes Ziel hat er nach Angaben der Bundesanwaltschaft offenbar eine Kirche in Bremen im Blick. Dafür soll er sich bereits eine Schusswaffe besorgt und den möglichen Tatort ausgespäht haben. Außerdem soll er versucht haben, weitere Mitstreiter zu finden. Borussia Mönchengladbach will erst nach dem Bundesligaspiel gegen Mainz jetzt am Wochenende einen neuen Cheftrainer präsentieren. Bis dahin übernimmt Co-Trainer Jan-Moritz Lichte einmalig die Mannschaft. Sportchef Rufen Schröder sagt, die Vorbereitung auf dieses wichtige Spiel darf nicht durch die Trainersuche gestört werden. Hinter den Kulissen laufen die Gespräche aber schon, zurzeit wohl mit 2 bis 3 Kandidaten. In der Länderspielpause soll dann der neue Trainer vorgestellt werden. Kurzer Uhrenvergleich, Fabian. Wir haben jetzt 16.57 Uhr.
0: Genau, 16.57 Uhr. Ja, ich glaube, das mit den Zahlen kriege ich jetzt wieder hin. Pass auf. Altenhofen 19 Grad, Hastenrath 19 Grad.
2: Boah. Jawohl.
0: Als hätte ich dann nie was anderes gemacht. Krass. Die Sonne, die guckt gerade noch so ein bisschen raus da oben zwischen den ganzen Wolken. Später dann immer mehr Wolken. Meistens bleibt es heute Abend aber noch trocken. In der Nacht zum Freitag. Dann aber der Regen. Bis morgens ist der wieder weg. Über Tag bleibt es morgen wie heute bei einem Wechsel aus Sonne und Wolken. Eine gute Nachricht von der A44. Nach dem Unfall zwischen dem Kreuz Aachen und Aachen-Brand ist die Stelle wieder komplett frei. Wir haben gerade eben mit der Autobahnpolizei gesprochen. Ein Stau, den gibt's aber noch auf der A4 in Richtung Aachen am Grenzübergang Fettschau 10 Minuten länger und auf der Badenberger Straße nach Herzogenrath-Rhein 10 Minuten plus ebenfalls.
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0: 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Ihr werdet geblitzt auf der A544 in Richtung Aachener Kreuz zwischen Rote Erde und Würseln. Die haben sehr viele von euch gesehen, diese Blitze. Außerdem in Stahl, auf der Bundesstraße von Gangelt aus kommend, hat der Frank uns Bescheid gegeben, dass da auch eine Knipse steht. Und auch auf der A4 werdet ihr geblitzt von Köln nach Aachen in Höhe der Raststätte Aachener Land. Dankeschön auch an Stefan. Neue Blitzen, die gebt ihr durch in der 100,5 App oder sagt Bescheid per WhatsApp. Geht dann an die 01578 212 1005.
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0: Heute Abend steht das letzte Picknickkonzert in diesem Jahr in Hückelhofen an. Ich habe es eben schon kurz im Wetter gesagt, es sollte eigentlich trocken bleiben und es wird auch eine ganz besondere Ausgabe. Das erste Mitsing-Picknickkonzert zusammen mit dem Männerchor, den Hopfenkehlchen. Vor Ort habt ihr auch einen QR-Code zum Scannen, dann bekommt ihr alle Songtexte zum selber Mitsingen. Start ist nachher um 6 in der Hü-Arena. Viel Spaß euch allen.

0: Gerade nochmal kurz Energie für zu Hause getankt mit Loy, Red Eyes und für den wirklich perfekten Start in unseren Feierabend. Da lassen wir jetzt noch das Negative vom Tag, da wo es hingehört. Hinter uns irgendwo machen wir mit Dean Lewis. Be Alright, immer wieder richtig schön dieser Song und für mich das Beste daran, der bringt so ein Gefühl von, komm, das wird schon wieder Gefühl mit. Genau das, was wir gerade brauchen, wenn es heute auf der Arbeit mal schlecht gelaufen ist. Ihr seid auch nur Menschen, Fehler passieren, macht jetzt den Kopf frei. Dean Lewis auf 100,5, das Hitradio.
1: 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Mr. C mit Sometimes I Love You.
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Ja, ich weiß, ihr müsst nicht sagen, mir ist es auch aufgefallen, das war natürlich nicht Dean Lewis, Be Alright, Mrs. C, Sometimes I Love You, trotzdem super Song, aber Dean Lewis, den schieben wir jetzt noch nach. 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

0: Bevor wir auf dem Weg in den Feierabend schon halb wegpennen, nochmal der Push für unsere Freizeit. Kato und John, Turn the Lights Off für euren Weg nach Hause, gleich nach den News.
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0: Hallo zusammen, kurz vor 17:30.
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20: Mit Tobi Leder. Von der niedrigeren Mehrwertsteuer auf Restaurantessen merken Gäste bisher in Deutschland kaum etwas. Eine neue Untersuchung zeigt dabei, die Preise sind in den meisten Fällen gleich geblieben, im Schnitt sogar leicht gestiegen. Der Gastroverband hält dagegen, viele Betriebe hätten die Steuersenkung gebraucht, um ihre Preise trotz höherer Kosten überhaupt stabil zu halten. Die Eisenbahngewerkschaft EVG will Anfang kommenden Jahres doch nicht im Regionalverkehr streiken. Grund ist ein neuer Gesetzentwurf, der Angriffe auf Bahnbeschäftigte und andere Mitarbeiter im öffentlichen Dienst deutlich härter bestrafen soll. Die EVG hatte mit Streiks gedroht, falls sich bei dem Thema in diesem Jahr nichts mehr bewegt. Die Bundesanwaltschaft hat einen mutmaßlichen Islamisten festnehmen lassen. Er soll Anschläge in Deutschland geplant haben. Erstes Ziel sollte demnach eine Kirche in Bremen sein. Der Mann soll sich bereits eine Schusswaffe besorgt und die Kirche ausgekundschaftet haben. Die Trainersuche bei Borussia Mönchengladbach läuft, entschieden wird aber erst nach dem Bundesligaspiel gegen Mainz. Interimstrainer Jan-Moritz Lichte steht am Samstag einmalig an der Seitenlinie. In der Länderspielpause soll dann ein neuer Cheftrainer vorgestellt werden. Zurzeit laufen Gespräche mit 2 bis 3 Kandidaten, sagt Sportchef Rufen Schröder.
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0: Einen Stau, den gibt's gerade auf der A44 Mönchengladbach in Richtung Aachen. Zwischen dem Aachener Kreuz und Aachenbrand eine Viertelstunde länger gerade. Und Stau auch auf der A52 Düsseldorf in Richtung Romont. Zwischen dem Kreuz Nersen und dem Kreuz Mönchengladbach ungefähr 4 Kilometer Stau gerade.
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0: 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Der Jürgen hat sich per WhatsApp gemeldet. In Aachen, Krefelder Straße, stadteinwärts wird geblitzt. Außerdem auch in Aachen auf der Kalkbergstraße im 30er-Bereich. Dankeschön auch an Valentina aus Aachen. Und Ortseingang Unterbruch von Heinsberg aus kommend auf der Unterbrucher Straße. Da werdet ihr auch geknipst. Dankeschön auch an Harry fürs Melden. Neue Blitzer, die gebt ihr durch. In der 100,5 App, wenn ihr da noch irgendwo was gesehen habt. Oder alles Mögliche von den Straßen geht natürlich auch per WhatsApp. 01578 212 1005.
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0: Harry Styles, American Girls auf 100,5, das Hitradio. Ja, Heidi Klum, sie jodelt sich schon mal warm für ihr großes Heidi-Fest am Abend. 2 Tage vorm Wiesnstart in München lädt sie zur Party ins Hofbräuhaus ein. Auf der Gästeliste gefühlt jeder irgendwo aus dem Showgeschäft.
1: Wir haben so viele tolle Gäste dabei. Nach über 30 Jahren steht The Real Voice of Milli Vanilli wieder gemeinsam auf der Bühne. Naomi Campbell liegt auf als DJ und außerdem feiern Nicole Scherzinger, Snap, Wingfield, Kate Ryan und viele mehr mit uns. Insgesamt sind es über 20 Acts und ich freue mich wirklich auf jeden Einzelnen.
0: Okay, ich grenze das Ganze nochmal ein. Also vor allem aus Heidis Showgeschäft ist jeder mit dabei. Weil die Show im letzten Jahr auf Pro7 eher, ja, gefloppt ist, wechselt Heidi heute einfach zu RTL. Gut, kann man mal machen. Aber eins, das müssen wir ihr auf jeden Fall lassen. Das mit dem Jodeln, das hat sie einfach drauf.
1: Yalala.
0: Crazy. Tobi aus den Nachrichten. Kriegen wir das auch hin?
2: Wir probieren es einfach mal.
0: Ja, oh Gott, alles klar. Okay, lass mal Heidi machen, sonst denkt noch jemand, irgendwo sind ein paar Hunde entlaufen.

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0: Justin Timberlake, Mirrors, um jetzt gleich 5 vor 6.
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0: Restaurantbesuche in Deutschland, die sind trotz geringerer Steuer nicht günstiger geworden, Tobi Leder.
2: Ja, vorher schauen wir noch ganz kurz auf die Bahn. Die Eisenbahngewerkschaft zieht heute ihre Streikdrohung zurück.
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2: Bahnpendler können fürs Erste aufatmen. Die Eisenbahngewerkschaft EVG will Anfang nächsten Jahres doch nicht im Nahverkehr streiken. Grund ist ein neuer Gesetzentwurf, der Angriffe auf Beschäftigte bei Bahn, Feuerwehr, Rettungsdienst oder Polizei härter bestrafen soll. Solche Taten sollen in Zukunft mindestens 6 Monate Haft nach sich ziehen, in besonders schweren Fällen mindestens 1 Jahr. Die Gewerkschaft hatte ihre Streikdrohung mit genau dieser Forderung verbunden und nach dem neuen Vorstoß nimmt sie die Drohung jetzt zurück. Restaurantbesuche sind durch die niedrigere Mehrwertsteuer in Deutschland offenbar kaum günstiger geworden. Seit Jahresbeginn gilt auf Speisen nur noch ein Steuersatz von 7 statt 19%. Aber bei 9 von 10 Gerichten haben sich die Preise überhaupt nicht verändert. Im Schnitt sind sie sogar leicht gestiegen. Das zeigt eine neue Auswertung der Gewerkschaft NGG. Die Gastronomiebranche hält aber dagegen. Sie sagt, viele Betriebe hätten die Steuersenkung genutzt, um trotz gestiegener Kosten ihre Preise stabil zu halten. Die EU-Kommission macht jetzt konkreter, wie Kinder und Jugendliche bei Social Media geschützt werden sollen. Plattformen wie TikTok oder Instagram sollen bald selbst nachweisen müssen, dass ihre Angebote für Minderjährige sicher sind. Dazu sollen unter anderem endloses Scrollen, auch Doomscrolling genannt, und automatisch startende Videos eingeschränkt werden. Und außerdem brauche es eine funktionierende Alterskontrolle. An den geplanten Altersgrenzen der EU-Kommission ändert sich nichts. Unter 13 keine eigenen Accounts, zwischen 13 und 15 nur eingeschränkte Konten unter Aufsicht der Eltern. Eigene Profile soll es dann erst mit 15 geben. Welche Projekte können die Gemeinden in Ostbelgien in den nächsten Jahren noch stemmen? Genau darum geht es zurzeit beim sogenannten Gemeindemarathon der Regierung der deutschsprachigen Gemeinschaft. Ministerpräsident Oliver Pasch und seine Minister treffen nacheinander alle 9 Gemeindekollegien und sprechen über Infrastruktur und regionale Projekte. Schwieriger wird das Ganze durch den Spardruck und strengere europäische Haushaltsvorgaben. Die Regierung sagt trotzdem, Investitionen, die vor Ort wirklich wichtig sind, sollen trotzdem weiter möglich bleiben. Ein neuer Gladbach-Trainer kommt frühestens nach diesem Bundesliga-Wochenende. Gegen Mainz sitzt am Samstag einmal Jan-Moritz Lichte auf der Bank. Danach soll eine Entscheidung fallen. Sportchef Ruven Schröder führt nach eigener Aussage Gespräche mit 2 bis 3 Kandidaten. Die Trainersuche soll das wichtige Mainz-Spiel aber bewusst nicht überlagern. Borussia Mönchengladbach steht zurzeit punktlos auf dem vorletzten Tabellenplatz in der Bundesliga. Und in Hückelhofen geht jetzt gleich die diesjährige Picknick-Konzertreihe zu Ende. Ab 6 Uhr treten in der Hü-Arena die Hopfenkehlchen aus Eschweiler aus. Auf ein 50-Mann starker Männerchor setzt immer darauf, dass die Besucher fleißig mitsingen. Dabei gibt es auch extra QR-Codes, damit kriegen wir die Songtexte aufs Handy. Der Eintritt ist frei, Essen und Getränke dürfen selbst mitgebracht werden.
0: Bei euch in Monschau noch 16 Grad, Selfkant, ihr kommt sogar noch auf 19, sehr wolkig zum Abend hin bei uns. Noch bleibt es aber weitestgehend trocken, der Regen, der kommt dann vor allem in der Nacht. Morgen am Freitag ähnliche Temperaturen und es bleibt wie heute bei einem Wechsel aus Sonne und Wolken. Das Verkehrsupdate können wir sehr kurz machen. Straßen sind frei, soweit gerade, kommt gut an.
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0: 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Ihr werdet geblitzt in Aachen auf dem Forsterweg im 30er Bereich, Lenig auf der Jülicher Straße und auch auf der A544 in Richtung Aachener Kreuz zwischen Rote Erde und Würseln. Milana, Renate, Nathalie und René, danke schön euch fürs Melden. Hier übernimmt jetzt Enrico Ostendorf. Ich bin Fabian Flemmer und raus für heute. Macht euch einen schönen Feierabend, den habt ihr euch verdient. Wir hören uns morgen ab 1 wieder.
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1: 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The Bowser mit Magnetic.

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Alex Warren mit

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1: Bruno Mars mit On My Soul.

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Tampa City mit Self-Aware.

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Katy Perry mit Watch It Burn.